0: Nach Angaben eines Regierungssprechers hat die Regierung noch nicht entschieden, wie sie mit dieser Einladung umgeht. Ein KI-Programm von ChatGPT-Anbieter OpenAI hat Websites der australischen Regierung gehackt. Das Tool wollte vertrauliche Daten einer Statistikbehörde abgreifen. Als das blockiert wurde, suchte es nach Wegen, die Sperre zu umgehen. Australiens Premier nennt das inakzeptabel.
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2: Frisch. Es sind teilweise 5 Grad. Der Freitag dann wieder recht wolkig. Besser wird's am Wochenende mit mehr Sonne und teilweise über 20 Grad.
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3: Auf der B313, B10 Nürtingen Richtung Stuttgart. Achtung, zwischen Oberenzingen und der Ausfahrt Deizisau gibt es eine Ölspur auf der Straße. Es laufen Reinigungsarbeiten. Kommt gut an euer Ziel.
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1: Frisch. Es sind teilweise 5 Grad. Der Freitag dann wieder recht wolkig. Besser wird's am Wochenende mit mehr Sonne und teilweise über 20 Grad.
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2: Auf der B313, B10 Nürtingen Richtung Stuttgart. Achtung, zwischen Oberenzingen und der Ausfahrt Deizisau gibt es eine Ölspur auf der Straße. Es laufen Reinigungsarbeiten. Kommt gut an euer Ziel.
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1: Im Studio Gisa Weber. Unentschieden beim Klopp-Einstand. Die deutsche Fußballnationalmannschaft hat in der Nations League auswärts 1:1 gegen die Niederlande gespielt. Nach dem WM-Debakel kein schlechter Auftakt für den neuen Bundestrainer. Innenverteidiger Jonathan Tah sagte nach dem Spiel im Ersten:
2: Die Energie und die Intensität, die wir reingekriegt haben, das ist genau das, was wir brauchen und genau das, was dazu führen wird, dass wir alles andere noch besser umsetzen werden.
1: In dieser Länderspielpause stehen noch zwei weitere Partien an, gegen Griechenland und Serbien. Bundestag und Bundesrat wollen heute den Weg für die Neuauflage des Tankrabatts freimachen. Sie stimmen über das Vorhaben der Bundesregierung ab. Wenn beide grünes Licht geben, kann der Tankrabatt zum 1. Oktober in Kraft treten. Wie schon im Sommer sollen die Preise von Benzin und Diesel um 17 Cent pro Liter runtergehen. Die Regierung will ab Januar auch noch einen Spritpreisdeckel einführen, also eine staatlich festgelegte Preisobergrenze. Der Bundesrat berät heute außerdem ein mögliches Ende der 12-Uhr-Tankregel. Schleswig-Holstein bringt einen entsprechenden Antrag ein. Verkehrsminister Klaus-Ruhr Matzen sagte uns:
3: Wir stellen alle fest, kurz vor Mittag ist die Tankstelle voll, kurz nach Mittag ist nicht mehr viel los. Und zum anderen haben wir keinen echten Effekt erkennen können. Also das, was eigentlich gewollt war, hat sich so nicht gezeigt. Dann müssen wir schauen, welche andere Entlastungen möglich sind für die Autofahrende.
1: Der Rat soll außerdem sein Go für das antragslose Kindergeld geben. Und im Bundestag wird erstmals über die Einführung einer Frühstartrente beraten. Das ist die geplante staatliche Förderung für die private Altersvorsorge von Kindern und Jugendlichen. Die deutsche Wirtschaft wächst deutlich kräftiger als bisher erwartet. Die Forschungsinstitute haben ihre Prognose auf 1,3% angehoben. Und das trotz anhaltender Krisen wie dem Iran-Krieg. Im Frühjahr hatten die Experten noch mit einem Wachstum von 0,6% gerechnet. Opernfans in New York sollen künftig kostenlos in die berühmte Metropolitan Opera kommen. Pro Saison verlost das Opernhaus 70.000 Karten an Menschen aus der Stadt. Bürgermeister Mamdani hat die Aktion jetzt vorgestellt. Sie richtet sich vor allem an Menschen, die sich einen Besuch sonst nicht leisten können.
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4: Frisch. Es sind teilweise 5 Grad. Der Freitag dann wieder recht wolkig. Besser wird's am Wochenende mit mehr Sonne und teilweise über 20 Grad.
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5: Auf der B313, B10 Nürtingen Richtung Stuttgart. Achtung, zwischen Oberenzingen und der Ausfahrt Deizisau gibt es eine Ölspur auf der Straße. Es laufen Reinigungsarbeiten. Kommt gut an euer Ziel.
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1: Frisch. Es sind teilweise 5 Grad. Der Freitag dann wieder recht wolkig. Besser wird's am Wochenende mit mehr Sonne und teilweise über 20 Grad.
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2: Auf der B313, B10 Nürtingen Richtung Stuttgart. Achtung, zwischen Oberenzingen und der Ausfahrt Deizisau gibt es eine Ölspur auf der Straße. Es laufen Reinigungsarbeiten. Kommt gut an euer Ziel.
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1: Im Studio Gisa Weber. Schönen guten Morgen. Die deutsche Fußballnationalmannschaft hat im ersten Länderspiel unter Jürgen Klopp als neuen Bundestrainer unentschieden gespielt. 1:1 trennte sich das Team in der Nations League in Amsterdam von den Niederlanden. Erstmals dabei war auch Abwehrspieler Philipp Treu. Er sagte nach der Partie bei RTL:
2: Ich muss sagen, jeder hat sich reingehauen und das muss auch jetzt die nächsten Wochen Auftrieb geben. Genauso muss man spielen. Wir müssen das dem Land einfach alles geben und mit Stolz spielen. Und das haben wir heute versucht.
1: In dieser Länderspielpause stehen noch zwei weitere Partien an, gegen Griechenland und gegen Serbien. Der Tankrabatt soll heute die letzten beiden Hürden nehmen. Bundestag und Bundesrat entscheiden über das Gesetz. Silas Quiring hat die Einzelheiten.
3: Wenn beide grünes Licht geben, kann der Tankrabatt zum 1. Oktober in Kraft treten. Wie schon im Sommer sollen die Preise von Benzin und Diesel um 17 Cent pro Liter runtergehen. Bezahlen will die Regierung das Ganze mit Geld, was in diesem Jahr noch nicht ausgegeben wurde. Außerdem will sich Finanzminister Klingbeil auf EU-Ebene für eine Übergewinnsteuer für die Mineralölkonzerne einsetzen. Die Regierung will ab Januar auch noch einen Spritpreisdeckel einführen, also eine staatlich festgelegte Preisobergrenze.
1: Außerdem haben Bundestag und Bundesrat noch viele andere Themen auf dem Zettel. Unter anderem soll der Rat sein Go geben für das antragslose Kindergeld. So sollen Eltern von Bürokratie entlastet werden. Im Bundestag wird außerdem erstmals über die Einführung einer Frühstartrente beraten. Nach ihrem Sieg bei der Abgeordnetenhauswahl kommt die Berliner Linke heute zu einem Parteitag zusammen. Es soll über Sondierungsgespräche mit Grünen und SPD entschieden werden. Von den beiden kommt aktuell Kritik an der Linken. Unter anderem sind die Pläne für Enteignungen großer Wohnungskonzerne umstritten. Papst Leo kommt heute nach Frankreich. Zuerst steht ein Treffen mit dem französischen Präsidenten Macron und Regierungsmitgliedern im Élysée-Palast an. Am Nachmittag feiert der Papst dann unter anderem eine Vesper in der Pariser Kathedrale Notre-Dame.
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4: Frisch. Es sind teilweise 5 Grad. Der Freitag dann wieder recht wolkig. Besser wird's am Wochenende mit mehr Sonne und teilweise über 20 Grad.
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5: Auf der B313, B10 Nürtingen Richtung Stuttgart. Achtung, zwischen Oberenzingen und der Ausfahrt Deizisau gibt es eine Ölspur auf der Straße. Es laufen Reinigungsarbeiten. Kommt gut an euer Ziel.
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1: Frisch. Es sind teilweise 5 Grad. Der Freitag dann wieder recht wolkig. Besser wird's am Wochenende mit mehr Sonne und teilweise über 20 Grad.
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2: Auf der B313, B10 Nürtingen Richtung Stuttgart. Achtung, zwischen Oberenzingen und der Ausfahrt Deizisau gibt es eine Ölspur auf der Straße. Es laufen Reinigungsarbeiten. Kommt gut an euer Ziel.
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1: Im Studio Gisa Weber, schönen guten Morgen. Remis bei Jürgen Klopps Premiere als neuer Fußball-Bundestrainer. 1:1 stand es am Ende im Nations League-Spiel der deutschen Nationalmannschaft in Amsterdam gegen die Niederlande. Lange hatte Deutschland geführt. Das Ausgleichstor für die Niederländer fiel erst in der Nachspielzeit. Jürgen Klopp sagte nach dem Spiel bei RTL:
2: Wir hätten sehr, sehr gerne gewonnen hier heute, keine Frage. Wir müssen die Eindrücke, die Informationen, die wir kriegen, müssen wir nehmen. Und die Ergebnisse müssen wir auch akzeptieren. Und deshalb, wir heute 1:1, hätte super gerne gewonnen, aber kann man den Punkt auch nehmen.
1: Bundestag und Bundesrat wollen heute den Weg für die Neuauflage des Tankrabatts freimachen. Sie stimmen über das Vorhaben der Bundesregierung ab. Wenn beide grünes Licht geben, kann der Tankrabatt zum 1. Oktober in Kraft treten. Wie schon im Sommer sollen die Preise von Benzin und Diesel um 17 Cent pro Liter runtergehen. Die Regierung will ab Januar auch noch einen Spritpreisdeckel einführen, also eine staatlich festgelegte Preisobergrenze. Die Berliner Linkspartei entscheidet heute auf einem Parteitag über Sondierungsgespräche mit Grünen und SPD. Sie hatte die Abgeordnetenhauswahl gewonnen und strebt eine rot-grün-rote Koalition an. Ganz frei ist der Weg dafür aber nicht. Die Linke steht wegen Antisemitismusvorwürfen unter Druck. Auch ihre Pläne für Enteignungen großer Wohnungskonzerne sind umstritten. Als Alternative wäre auch ein Bündnis aus CDU, Grünen und SPD möglich. Künstliche Intelligenz kann wohl helfen, viele noch unerkannte Herzprobleme binnen Sekunden zu erkennen. Britische Forscher haben eine KI so trainiert, dass sie bei einem EKG die meisten Menschen mit Herzschwäche und undichten Herzklappen identifiziert. Auch wenn der Arzt eigentlich gar nicht danach gesucht hat. Opernfans in New York sollen künftig kostenlos in die berühmte Metropolitan Opera kommen. Pro Saison verlost das Opernhaus 70.000 Karten an Menschen aus der Stadt. Bürgermeister Mamdani hat die Aktion jetzt vorgestellt. Sie richtet sich vor allem an Menschen, die sich einen Besuch sonst nicht leisten können.
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3: Frisch. Es sind teilweise 5 Grad. Der Freitag dann wieder recht wolkig. Besser wird's am Wochenende mit mehr Sonne und teilweise über 20 Grad.
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4: Auf der B313, B10 Nürtingen Richtung Stuttgart. Achtung, zwischen Oberenzingen und der Ausfahrt Deizisau gibt es eine Ölspur auf der Straße. Es laufen Reinigungsarbeiten. Kommt gut an euer Ziel.
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2: Frisch. Es sind teilweise 5 Grad. Der Freitag dann wieder recht wolkig. Besser wird's am Wochenende mit mehr Sonne und teilweise über 20 Grad.
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3: Auf der B313, B10 Nürtingen Richtung Stuttgart. Achtung, zwischen Oberenzingen und der Ausfahrt Deizisau gibt es eine Ölspur auf der Straße. Es laufen Reinigungsarbeiten. Kommt gut an euer Ziel.
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1: Im Studio Sönke Röhling. Schönen guten Morgen. Unentschieden für Jürgen Klopp bei seiner Premiere als neuer Fußball-Bundestrainer. 1:1 stand es am Ende im Nations League-Spiel der deutschen Nationalmannschaft in Amsterdam gegen die Niederlande. Lange hatte Deutschland geführt, das Ausgleichstor fiel erst in der Nachspielzeit. Jürgen Klopp sagte nach dem Spiel bei RTL:
2: Wir hätten sehr, sehr gerne gewonnen hier heute, keine Frage. Wir müssen die Eindrücke, die Informationen, die wir kriegen, müssen wir nehmen. Und die Ergebnisse müssen wir auch akzeptieren. Und deshalb, wir heute 1:1, ich hätte super gerne gewonnen, aber kann man den Punkt auch nehmen.
1: Der Tankrabatt soll heute die letzten beiden Hürden nehmen. Bundestag und Bundesrat entscheiden über das Gesetz. Silas Quiring mit den Einzelheiten.
3: Wenn beide grünes Licht geben, kann der Tankrabatt zum 1. Oktober in Kraft treten. Wie schon im Sommer sollen die Preise von Benzin und Diesel um 17 Cent pro Liter runtergehen. Bezahlen will die Regierung das Ganze mit Geld, was in diesem Jahr noch nicht ausgegeben wurde. Außerdem will sich Finanzminister Klingbeil auf EU-Ebene für eine Übergewinnsteuer für die Mineralölkonzerne einsetzen. Die Regierung will ab Januar auch noch einen Spritpreisdeckel einführen, also eine staatlich festgelegte Preisobergrenze.
1: Der Bundesrat berät außerdem über ein mögliches Ende der 12-Uhr-Tankregel. Schleswig-Holstein bringt einen entsprechenden Antrag ein. Verkehrsminister Klaus Ruhe-Madsen sagte uns:
4: Wir stellen alle fest, kurz vor Mittag ist die Tankstelle voll, kurz nach Mittag ist nicht mehr viel los und zum anderen haben wir keinen echten Effekt erkennen können. Also das, was eigentlich gewollt war, hat sich so nicht gezeigt. Dann müssen wir schauen, welche andere Entlastungen möglich sind für die Autofahrende.
1: Die Länderkammer soll außerdem ihr Go für das antragslose Kindergeld geben. Und im Bundestag wird erstmals über die Einführung einer Frühstartrente beraten. Das ist die geplante staatliche Förderung für die private Altersvorsorge von Kindern und Jugendlichen. Rheinland-Pfalz leitet ein weiteres Jahr die Ministerpräsidentenkonferenz. Eigentlich hätte ab Oktober Sachsen-Anhalt übernommen. Nach dem AfD-Wahlsieg hatte noch Ministerpräsident Sven Schulze von der CDU aber gesagt, dass er auf den MPK-Vorsitz verzichten will. In etwa 100 Städten in Deutschland wollen Schüler heute gegen eine mögliche Wehrpflicht demonstrieren. Das neue Wehrdienstgesetz sieht eine verpflichtende Musterung und eine mögliche Wiedereinführung der Wehrpflicht vor, sollten sich nicht genügend Freiwillige finden. Außenminister Wadephul trifft sich heute in der kanadischen Hauptstadt Ottawa mit Regierungsvertretern. Sie wollen über eine strategische Zusammenarbeit in den Bereichen Verteidigung, Energie und Technologie sprechen. Die EU will Kanada enger an sich binden. Kanada will von den USA unabhängiger werden.
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5: Heute am Freitag starten wir frisch mit 5 bis 9 Grad. Anfangs sind noch einige Wolken unterwegs. Im Laufe des Tages wird es aber zunehmend freundlicher und sonniger. Es bleibt trocken. Die Temperaturen steigen zwischen Neckar und Alb am Nachmittag auf 21 bis 23 Grad. Morgen am Samstag erwartet uns viel Sonne bei nur wenigen Wolken. Nach einer kühlen Nacht mit 7 bis 12 Grad wird es deutlich wärmer, mit Höchsttemperaturen bis zu 26 Grad. Der Neckar-Bleifwetter-Trend für Sonntag: viel Sonne, trocken und sommerlich warm, mit 27 bis örtlich sogar 29 Grad.
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5: Wir haben keine Störungsmeldungen. Gute Fahrt.
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5: Aktuell gibt es keine Blitzermeldungen.
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5: Der Freitag ist erreicht. Wunderschönen guten Morgen. Hier ist Christian Philipp. Dream.

0: 6.11 Uhr. Free Fallen, Tom Petty und die Herzensbrecher, The Heartbreakers. Classic Rock hier bei Neckarhalb Live zur besten Aufstehzeit. Startklar die Morgenshow. Habt ihr eingeschaltet? Christian Philipp ist mein Name. Schön, dass ihr da seid. An diesem 25. September am Freitag. Die Woche ist bald rum. Und heute feiern wir tatsächlich das deutsche Butterbrot. Außerdem ist Tag der Zahngesundheit. Falls ihr zum Zahnarzt müsst heute, haltet durch. Namenstag haben Klaus und Niklaus. Geburtstag haben unter anderem Michael Douglas, der großartige Schauspieler, wird 82 und Karl-Heinz Rummenigge, unser Fußballidol, wird 71. Allen Geburtstagskindern heute, falls ihr auch dabei seid, herzlichen Glückwunsch, alles Gute. Und fürs Wochenende sieht's richtig gut aus. Heute noch sonnig bei 21 Grad, am Samstag ganz viel Sonne, 24 Grad und Sonntag sogar bis zu 27 Grad bei viel Sonnenschein. Na, wenn das mal nicht schöne Aussichten fürs Wochenende sind.
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2: Ein Freund von mir schwärmt immer noch von seinem Sommerurlaub und hat mir ein neues Wort beigebracht. Pomalost. Das ist tschechisch für Langsamkeit. Genau diese Pomalost, diese Langsamkeit, war sein Urlaubshighlight. Statt auf den Autobahnen auf schnellstem Weg zum Urlaubsziel zu düsen, fuhr er mit seiner Family im Auto über tschechische Landstraßen. Durch kleine Dörfer, auch mal über arge Huckelpisten, oft durch tolle Landschaft. Wege manchmal so schmal, dass er am Rand anhalten musste, um den Gegenverkehr durchlassen zu können. Ja, sie haben sie geliebt, diese Pomalost, diese Langsamkeit. Entschleunigung bereits auf dem Weg. Eigentlich eine schöne Idee auch für meinen Alltag. Wann und wo lohnt es sich für mich, mal ganz bewusst den Fuß vom Gas zu nehmen und langsamer durchs Leben zu gehen und dadurch vielleicht ja bewusster und intensiver. Daniel Heinze, katholische Kirche.
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0: Blinded by the Light. Manfred Mann's Earth Band brachte Classic Rock ins Radio. Hier bei Neckar-Alb Live startklar die Morgenshow. Einen wunderschönen Freitagmorgen wünsche ich. Um 6.20 Uhr und jetzt zum Fußball. Jürgen Klopp hat beim Debüt als Bundestrainer mit der deutschen Fußballnationalmannschaft ein Unentschieden geholt. Das DFB-Team spielte zum Auftakt der Nations League in Amsterdam gegen die Niederlande 1:1. Das Gegentor fiel erst in der Nachspielzeit. Thomas Bremser, ein 1:1 zum Auftakt in den Niederlanden hört sich erstmal nicht schlecht an. Wie hast du das Spiel erlebt?
1: Ja, es war ein recht emotionales Spiel, in dem das deutsche Team in einigen Szenen Glück hatte. Die Holländer haben einiges liegen gelassen und zwei Tore wurden aberkannt. Deutschland nach einer halben Stunde mit dem 1:0 durch Metscher. Fast hätten es die Spieler ein Ziel geschafft, vor allem mit viel Kampf, aber in der Nachspielzeit der wunderschöne und verdiente Ausgleich durch Gakpo. Kein Problem, sagt Jürgen Klopp.
2: Hätte sehr gerne gewonnen, habe aber nicht den Eindruck, dass es auch der Ausgleich unverdient war. Es war für ein erstes Spiel, war so viel dabei, womit wir super arbeiten können.
1: Ein 1:1 in Amsterdam, darauf kann Klopp auf jeden Fall aufbauen.
0: Wie viel Klopp steckt denn schon im deutschen Fußball?
1: Ja, standen einige Neulinge am Ende auf dem Platz. Durchgespielt hat Philipp Treu vom SC Freiburg in der Abwehr und das hat er richtig gut gemacht. Danach meinte er bei RTL:
3: Jeder hat sich reingehauen und das muss auch jetzt die nächsten Wochen Auftrieb geben. Genauso muss man spielen. Wir müssen das dem Land einfach alles geben und mit Stolz spielen und das haben wir heute versucht.
1: Ter Stegen im Tor mit Licht und Schatten und die Klopp-Handschrift war vor allem sichtbar durch den leidenschaftlichen Kampf. Spielerisch ist auf jeden Fall noch sehr viel Luft nach oben.
0: Wie geht es jetzt weiter für die Mannschaft und den Trainer?
1: Ja, das Team bleibt ja noch zusammen. In der Nacht ging es zurück nach Herzogenaurach ins Teamquartier. Da gibt es dann ein, zwei Trainingseinheiten und am Sonntagabend das nächste Spiel in Augsburg gegen Griechenland. Dann wird der XXL-Kader fast einmal komplett ausgetauscht. In München gegen Serbien und in Griechenland sind dann zum Beispiel dabei Florian Wirtz, Nick Woltemade und der Kölner Elmaler. Es kann aber auch sein, dass schon vorher ein bisschen durchgemischt wird, denn es haben sich leider hier verletzt Kai Havertz und Jamal Musiala.
0: Soweit Thomas Bremser zum 1:1 der Fußballnationalmannschaft gestern gegen die Niederlande. Der Auftakt für Jürgen Klopp als neuer Bundestrainer.
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8: Mit Sebastian Fischer, guten Morgen. Eine junge Mutter aus dem Kreis Reutlingen ist vom Vorwurf freigesprochen worden, ihr frühgeborenes Baby vergiftet zu haben. Das Landgericht Tübingen urteilte, der Frau habe die Tat nicht nachgewiesen werden können. Die Anklage hatte ihr versuchten Mord vorgeworfen. Sie soll ihrem Sohn auf der Intensivstation der Uniklinik Tübingen zusätzlich Koffein über die Magensonde gegeben haben, um Mitgefühl und Zuwendung zu bekommen. Bei dem Säugling war tatsächlich ein viel zu hoher Koffeinwert gemessen worden. Wer ihm die Überdosis gegeben hat, ließ sich im Prozess aber nicht klären. Das Kind hat überlebt. Die deutsche Fußballnationalmannschaft hat beim ersten Spiel von Bundestrainer Jürgen Klopp einen Sieg knapp verpasst. Beim 1:1 gegen die Niederlande zeigte das Team viel Einsatz und Tempo, musste aber kurz vor Schluss noch den Ausgleich hinnehmen. Trotz Verletzungen von Musiala und Havertz machte die DFB-Elf einen ordentlichen Eindruck. Klopps Handschrift war schon zu erkennen, auch wenn noch nicht alles rund lief. Reporter der US-Medien CNN, MS Now und Politico haben wieder Zugang zum Weißen Haus. Ein Richter hatte die vorläufige Rückkehr der Journalisten angeordnet, nachdem Präsident Trump die drei Medien vergangene Woche wegen angeblicher Fake News ausgeschlossen hatte. Trotz des Gerichtsbeschlusses wurden die Reporter zunächst erneut abgewiesen. Die betroffenen Medien schalteten daraufhin wieder das Gericht ein und setzten sich durch. Kritiker werten den Streit als Belastung für die Pressefreiheit in den USA.
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9: In einem Müllwagen in Geislingen sind Spraydosen explodiert. Die Dosen waren in gelben Säcken, die der Fahrer vorher eingeladen hatte. Die Explosion löste einen Brand aus. Der Fahrer reagierte schnell und lud die brennenden Säcke in einer Sackgasse ab, wo die Feuerwehr sie löschte. Verletzt wurde niemand. Die Polizei weist noch einmal darauf hin, Spraydosen, die noch unter Druck stehen, nicht im gelben Sack zu entsorgen. Walter Frevert, Neckaralb live in Geislingen.
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10: Heute am Freitag zunächst noch frisch mit 5 bis 9 Grad, dazu ein Mix aus Wolken und ersten sonnigen Abschnitten. Im weiteren Tagesverlauf setzt sich zwischen Neckar und Alb immer mehr die Sonne durch und es bleibt trocken. Höchstwerte heute 21 bis 23 Grad. Morgen am Samstag wird es sonnig und trocken bei nur wenigen Wolken. Nach 7 bis 12 Grad am Morgen klettern die Temperaturen auf bis zu 26 Grad. Und der Neckar bleibt Wettertrend noch für Sonntag. Sonne satt, trocken und richtig warm mit 27 bis örtlich 29 Grad.
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10: Aktuell gibt's nichts zu vermelden. Eine gute Fahrt.
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10: Zurzeit liegen uns keine Blitzermeldungen vor.
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11: Gleich gibt's Classic Rock von Joan Jett and the Blackhearts. I love Rock'n'Roll. Jetzt Eagle Eye Cherry. Safe Tonight. Am Mikrofon Christian Philipp. Guten Morgen.

0: 6.40 Uhr.
1: Mit I Love Rock'n'Roll hinein in diesen Freitag Classic Rock von Joan Jett and the Blackhearts. Einfach gute Musik zur besten Aufstehzeit mit Neckalb Live startklar, die Morgenshow. 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
3: Ja, grüß Gott, Hauptzollamt München, mein Name ist Salvermoser. Frau Schlegel, wir haben jetzt ein Paket aus Hongkong von der Firma Airclub Shenzhen. Das ist an Sie adressiert und durch eine Routine-Röntgenanalyse ist uns aufgefallen, dass da eine Handtasche drin sein könnte. Ist das richtig?
4: Möglich sein, ja.
3: Ah ja. Wissen Sie, es geht uns besonders um Plagiate, also Urheberrechtsschutzbestimmungen, deswegen müssen wir da ermitteln.
4: Ja.
3: Und ich sage Ihnen jetzt die Adresse vom Hauptzollamt München. Das ist Safranstraße 33, dritter Stock, Zimmer 311.
4: Ja.
3: Können Sie da morgen da sein? Weil ohne Ihre Einwilligung dürfen wir das Paket nicht öffnen.
4: Also ich arbeite natürlich, also ich kann da jetzt nicht einfach morgen hinkommen, das ist unmöglich, ja.
3: Das klingt schon mal sehr verdächtig, wenn Sie da jetzt einfach so ausweichen, verstehen Sie? Der Verdacht liegt nahe, ja, wegen Kopierschutz und so weiter und auf gewerksmäßige Schmuggelei. Und wenn Sie jetzt...
4: Ich verstehe gerade gar nicht, um was es geht. Also ich habe sicher bei diesem Airclub bestellt und da sind einige, also da sind Socke dabei, da ist bestimmt auch eine Handtasche dabei, aber ich verstehe das Problem nicht. Das ist eine Stofftasche, müsste da eigentlich drin sein.
3: Ich mache Ihnen jetzt einfach einen Vorschlag, verstehen Sie? Weil meistens werden aus Hongkong geschmuggelt Fendi, Chanel-Taschen, Gucci-Taschen und so weiter. Und die liegen preislich so zwischen 1.500 und 6.000 Euro. Ja. Und wenn wir uns jetzt auf eine Pauschale von 500 Euro Zollnachzahlung einigen, dann ist gut.
4: Nee, natürlich nicht. Jetzt brauche ich nur noch bitte Ihre Telefonnummer, dass ich mich wieder reinmelden kann.
3: Ja, da ist der Telefoncheck. Schönen Gruß von Marc Schlegel.
4: Das ist mein Mann.
3: Okay. Oh.
4: Ah. Vielen herzlichen Dank.
3: Okay. Schönen Mach Tag.
4: Gut. Tschüss.
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0: Da denkt man doch morgens glatt an die legendären Rocky-Filme rund um Sly, Sylvester Stallone. Survivor brachte die Erinnerung musikalisch mit Classic Rock, Eye of the Tiger. 6.50 Uhr. Startklar, die Morgenshow ist eingeschaltet. Nick Alp live, guten Morgen. Das Wochenende steht bevor. Dank schönem sonnigem Wetter und Temperaturen bis zu 27 Grad, vor allem am Sonntag, wird sicher viel los sein. Vor allem, weil das Oktoberfest in München weiterhin lockt und in Stuttgart der Cannstatter Wasen beginnt und sehr viele auch zwischen Neckar und Alp dorthin pilgern werden. Dazu ADAC-Sprecherin Melanie Mikula.
1: Wer in München oder Stuttgart unterwegs ist, der sollte Geduld mitbringen. Denn in München läuft das Oktoberfest und in der Region Stuttgart findet der Cannstatter Wasen statt. Dadurch kann es auf den Zufahrtsstraßen und rund um die Veranstaltungsorte zusätzlich eng werden. Wer von außerhalb kommt, der sollte sein Fahrzeug am besten auf Park-and-Ride-Parkplätzen abstellen.
0: Also am besten ohne Auto zum Cannstatter Wasen anreisen. Wegen Baustellen gibt es dort in Wasennähe sowieso noch weniger Parkplätze als sonst.
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5: Mit Sebastian Fischer, guten Morgen. In einem aufsehenerregenden Prozess um den versuchten Mord an einem Frühchen ist die Mutter des Babys vom Landgericht Tübingen freigesprochen worden. Die Staatsanwaltschaft hatte der 25-Jährigen vorgeworfen, ihrem Sohn über eine Magensonde eine Überdosis Koffein verabreicht zu haben, um selbst mehr Aufmerksamkeit zu bekommen, und 4 Jahre Haft gefordert. Das Gericht sah die Tat jedoch nicht als bewiesen an, es fehlten objektive Beweise und ein erkennbares Motiv. Das Kind schwebte damals mehrere Tage in Lebensgefahr, hat aber überlebt. Beim Debüt von Bundestrainer Jürgen Klopp hat die deutsche Fußballnationalmannschaft einen Sieg nur knapp verpasst. Beim 1:1 in den Niederlanden zeigte das Team viel Einsatz und Tempo. Der Bundestrainer war zufrieden.
6: Die Intensität, die Bereitschaft, die Leidenschaft, die wir an den Tag gelegt haben, war gut. Viele Fußballdetails waren auch gut. Hätte sehr gerne gewonnen, habe aber nicht den Eindruck, dass das auch der Ausgleich unverdient war, vor allem nicht in der Art und Weise. Das war natürlich ein fantastisches Tor.
5: Klopps Handschrift war schon zu erkennen, auch wenn noch nicht alles rund lief. Im Schwarzwald gibt es Wolfsnachwuchs. Bei Baiersbronn im Kreis Freudenstadt ist ein Wolfswelpe in eine Fotofalle getappt. Das hat die Forstliche Versuchsanstalt Baden-Württemberg bestätigt. Es ist offenbar der erste Nachweis von Wolfswelpen im Land, seit die Tiere vor gut 10 Jahren zurückgekehrt sind. Bisher lebten in Baden-Württemberg nur einzelne sesshafte Wölfe und ein Paar. Damit dürfte sich im Nordschwarzwald jetzt das erste Rudel bilden.
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7: Die Polizei hat in Sigmaringen einen mutmaßlichen Ladendieb verhaftet. Er soll in Super- und Drogeriemärkten in den Landkreisen Sigmaringen und Ravensburg Waren im Wert von mehreren hundert Euro gestohlen haben, teilweise mit Komplizen. Ob er noch für andere Diebstähle verantwortlich ist, wird jetzt überprüft. Der mutmaßliche Täter stammt aus Georgien, sodass Fluchtgefahr besteht. Deshalb sitzt er in Untersuchungshaft. Walter Frevert, Neckaralb live in Sigmaringen.
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8: Heute am Freitag starten wir frisch mit 5 bis 9 Grad. Anfangs sind noch einige Wolken unterwegs. Im Laufe des Tages wird es aber zunehmend freundlicher und sonniger. Es bleibt trocken. Die Temperaturen steigen zwischen Neckar und Alb am Nachmittag auf 21 bis 23 Grad. Morgen am Samstag erwartet uns viel Sonne bei nur wenigen Wolken. Nach einer kühlen Nacht mit 7 bis 12 Grad wird es deutlich wärmer mit Höchsttemperaturen bis zu 26 Grad. Der Neckar-Bleifwetter-Trend für Sonntag: viel Sonne, trocken und sommerlich warm mit 27 bis örtlich sogar 29 Grad.
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8: Wir haben zurzeit keine Störungsmeldungen. Allen unterwegs eine gute Fahrt.
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8: Geblitzt wird im Zollernalbkreis in Biesingen in der Kriegswies und in Auen in der Schießhüttestraße.
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8: Der Herbst hat vor einigen Tagen begonnen. Das Wetter hat noch nicht komplett auf Herbst gestellt. Das wird aber noch kommen. Wie wir uns am besten darauf vorbereiten und was uns eventuell passieren könnte in Sachen Extremen, das ist ein Thema. Gleich nach zwei Songs. Classic Rock jetzt gleich von NXS, Mystify und davor Mike Oldfield, Shadow on the Wall. Ich bin Christian Philipp, guten Morgen.

0: 7.10 Uhr.
1: 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Guten Morgen. In dieser Woche hat der Herbst begonnen. Das Wetter zeigt sich angenehm und bei Sonnenschein tagsüber durchaus noch T-Shirt-tauglich. So wird das jetzt auch am Wochenende sein. Doch der Herbst dauert länger und wird so einige herausfordernde Wetterlagen mit sich bringen. Welche Wetterereignisse entstehen können und wie wir uns darauf am besten vorbereiten, das sagt uns jetzt Wetter- und Klimaexperte Frank Böttcher. Herr Böttcher, im Sommer wurde viel über extreme Hitze oder extreme Dürre gesprochen. Welche extremen Wetterereignisse können im Herbst bevorstehen?
2: Naja, im Herbst wird die ganze Atmosphäre komplett durchgemischt. Die Abkühlung auf der Nordhalbkugel in Richtung Winter findet statt. Insofern bekommt die Zirkulation wieder einen ordentlichen Schwung. Und dann sind auch viele Wetterlagen möglich. Nehmen wir beispielsweise mal die Mittelmeerstürme. Die können dazu führen, dass die Verdunstung bei Tiefdruckgebieten sehr viel kräftiger ausfällt. Das heißt also, die Tiefdruckgebiete sich viel stärker mit viel mehr Wasser vollsaugen. Und wenn sie dann um den Alpenbogen herumziehen und in Richtung Deutschland ziehen, dann auch erheblich mehr Niederschlag bringen.
1: Wirkt sich der zurückliegende Hitzesommer auch auf das Wetter im Herbst aus?
2: Tatsächlich ist so eine Grundwetterlage nach so einem Hitzesommer eine Ausgangssituation für deutlich stärkere Stürme im Mittelmeer und starke Regenfälle im Süden Deutschlands. Beispielsweise Tiefdruckgebiete, die sich über Genua wie ein Schwamm vollsaugen mit dem warmen Wasser des Mittelmeeres, dann um den Alpenostkamm herumziehen und dann von Norden her quasi das Wasser an die Alpen drücken und dann kommt es eben sehr häufig zu starken Überschwemmungen. Das sind Wetterlagen, die können im Herbst auftreten und die dann wahrscheinlicher und intensiver, wenn der Sommer so heiß war, wie er jetzt war.
1: Können wir uns alle zwischen Neckar und Alp zum Beispiel auf solche Wetterereignisse irgendwie vorbereiten?
2: Ja, man kann selber eine ganze Menge machen. Die erste Aufgabenstellung besteht darin, sich dazu informieren, welche Extremwetterereignisse sind denn für den jeweiligen Standort, für das jeweilige Haus denn eigentlich möglich. Und da gibt es zum Beispiel Überschwemmungskarten in den Kommunen und Gemeinden, in denen man sehen kann, ist mein Haus eigentlich gefährdet bei Hochwasser, bei Starkregenereignissen. Da kann man sich informieren, das ist der erste Schritt und danach kann man dann Maßnahmen ergreifen zum Schutz.
1: Rät Wetter- und Klimaexperte Frank Böttcher. Auch der Herbst wird sicher so einige herausfordernde Wetterlagen in die Region bringen.
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0: Jethro Tull und Locomotive Breath. Classic Rock. Zur besten Aufstehzeit. Guten Morgen mit Nick Alp live.
1: 7.19 Uhr.
0: Ja, es ist auch bei Startklar die Morgenshow relativ einfach, sich über Politik aufzuregen. Manchmal macht es sogar Spaß, sich aufzuregen. Und manchmal wird es auch einfach zu viel, weiß Kollege Jan Zerbst.
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3: Es gibt gute Gründe, sich aufzuregen. Spritpreise zum Beispiel. Aber viele regen sich ja ganz generell gerne auf, egal worum es geht. Selbst wenn ein Politiker mal was absurd Geniales schaffen würde. Sagen wir, ab morgen gibt's in Deutschland keine Staus mehr. Nie wieder. Staus sind abgeschafft. Dann würde der dafür dermaßen Kritik ernten.
4: Ja super. Und wofür hab ich mir jetzt ein Auto mit Massagesitzen gekauft?
5: Das ist doch ein Blender. Wir hatten auf dem Land vorher auch schon kaum Stau.
4: Ja toll, keine Staus mehr. Dann sind ja noch mehr Leute mit dem Auto unterwegs.
3: Und dann muss der Politiker zurücktreten wegen der abgeschafften Staus. Und das regt alle dermaßen auf, dass der einfach zurücktritt und nicht mal kämpft für seine Überzeugungen. Hier, das mit den abgeschafften Staus, das war doch gut. So ein Vollidiot.
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12: Mit Sebastian Fischer, guten Morgen. Das Landgericht Tübingen hat eine junge Mutter aus dem Kreis Reutlingen vom Vorwurf des versuchten Mordes an ihrem Baby freigesprochen. Sie soll ihrem frühgeborenen Sohn auf der Intensivstation der Tübinger Uniklinik heimlich zu viel Koffein gegeben haben, um selbst mehr Aufmerksamkeit zu bekommen. Das Kind schwebte damals mehrere Tage in Lebensgefahr, hat aber überlebt. Laut Gericht gibt es keine eindeutigen Beweise dafür, dass die Mutter ihm die Überdosis verabreicht hat, weder Fingerabdrücke noch ein belastendes Gutachten. Die Frau hatte die Vorwürfe immer bestritten. Beim Debüt von Bundestrainer Jürgen Klopp hat die deutsche Fußballnationalmannschaft einen Sieg knapp verpasst. Beim 1:1 in den Niederlanden zeigte das Team viel Einsatz und Tempo. Der Bundestrainer war zufrieden.
13: Die Intensität, die Bereitschaft, die Leidenschaft, die wir an den Tag gelegt haben, war gut. Viele Fußballdetails waren auch gut. Hätte sehr gerne gewonnen, habe aber nicht den Eindruck, dass das auch der Ausgleich unverdient war, vor allem nicht in der Art und Weise. Das war natürlich ein fantastisches Tor.
12: Klopps Handschrift war schon zu erkennen, auch wenn noch nicht alles rund lief. Im Fuhlerried in Neu-Ulm sind erneut drei Weltkriegsbomben erfolgreich entschärft worden. Für den Einsatz musste ein Sicherheitsradius von 1000 Metern eingerichtet werden, da die Blindgänger teilweise im Grundwasser lagen. Betroffen waren rund 40 Unternehmen, mehrere Anwohner sowie die B10. Die Entschärfung verlief gestern Abend ohne Zwischenfälle. Alle Sperrungen konnten bereits gegen 22.30 Uhr wieder aufgehoben werden.
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14: Ein unbekanntes Paar soll in einem Regionalzug zwischen Tübingen und Stuttgart andere Fahrgäste bedroht und auch eine Frau geschlagen haben. Die Polizei sucht jetzt nach Zeugen des Vorfalls. Passiert ist das am vergangenen Mittwochnachmittag in einem Metropolexpress. Als andere Fahrgäste einschritten, flüchteten die beiden aus dem Zug. Dort verlor sich dann ihre Spur. Rainer Pompe, Neckaralb live in Tübingen.
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15: Heute am Freitag zunächst noch frisch mit 5 bis 9 Grad, dazu ein Mix aus Wolken und ersten sonnigen Abschnitten. Im weiteren Tagesverlauf setzt sich zwischen Neckar und Alb immer mehr die Sonne durch und es bleibt trocken. Höchstwerte heute 21 bis 23 Grad. Morgen am Samstag wird es sonnig und trocken bei nur wenigen Wolken. Nach 7 bis 12 Grad am Morgen klettern die Temperaturen auf bis zu 26 Grad. Und der Neckar bleibt Wettertrend noch für Sonntag. Sonne satt, trocken und richtig warm mit 27 bis örtlich 29 Grad.
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16: Aktuell gibt's keine Meldungen. Ich wünsche dir gute Fahrt.
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16: Geblitzt wird im Zollernalbkreis in Biesingen in der Kriegswies und in Auen in der Schießhüttestraße.
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16: Der Freitag ist erreicht. Schön, dass ihr mit dabei seid und guten Morgen. Ich bin Christian Philipp.

0: 7.41 Uhr. Rebel Yell und Billy Idol. Classic Rock hier bei Neckaralb live, startklar die Morgenshow. Wusstet ihr eigentlich, woher Billy Idol diesen Titel Rebel Yell hat? Bei einer Party mit den Rolling Stones entdeckte er den Begriff auf einer Bourbonflasche. Und dann hat er gesagt, daraus mache ich einen Song. Jetzt wissen wir Bescheid. Und weil wir so gerne Bescheid wissen, gibt's jetzt noch was obendrauf. Noch mehr Wissen, vielleicht auch für den nächsten Smalltalk.
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2: Die Blackbox in einem Flugzeug ist nicht schwarz, sie ist orange, damit man sie nach einem Absturz besser findet. Der Künstlername des deutschen Rappers Sido, bürgerlich Paul Würdig, ist die Abkürzung für superintelligentes Drogenopfer, also Sido. Wenn Kühe zu viele Karotten essen, wird die Milch rosa.
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0: 7.48 Uhr.
1: REO, Speedwagon und Keep On Loving You. Classic Rock in den Ohren mit und bei Neckaralp Live startklar die Morgenshow. Und vielleicht seid ihr ja künstlerisch begabt. Dann könnt ihr mitmachen bei der Artothek des Zollernalbkreises. Und diese Artothek sucht neue Kunst aus der Region. Gemälde, Grafiken, Skulpturen, egal ob zum Anschauen oder direkt fürs Wohnzimmer irgendwo. Das Besondere, die Kunst, die ihr zum Beispiel herstellt, wird nicht nur ausgestellt. Ausgewählte Werke können dann auch für ein Jahr von irgendwem gemietet oder auch generell gekauft werden. Und falls ihr selbst kreativ seid, bis zum 1. November reicht ihr bitte eure Kunst für die Artothek 2026 ein. Welche Werke es dann in die Artothek schaffen, entscheidet anschließend eine Fachjury. Die Auswahl wird am 16. November bekannt gegeben. Und dann gibt es die Artothek. Die 41. wird am 6. Dezember um 11 Uhr in der Villa Eugenia in Hechingen im Zollernalbkreis eröffnet. Alle Infos rund um die Artothek findet ihr online.

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11: Mit Sebastian Fischer, guten Morgen. Bundestag und Bundesrat wollen heute den nächsten Tankrabatt auf den Weg bringen. Er soll die Steuern auf Benzin und Diesel um knapp 17 Cent senken, um die Autofahrer zu entlasten.
12: Jetzt muss es schnell gehen, denn der Rabatt soll schon ab Oktober, also ab nächsten Donnerstag, für 3 Monate gelten. Der Liter Sprit wird mit der Steuersenkung knapp 17 Cent günstiger, wenn die Tankstellen den Rabatt voll weitergeben. Bei der ersten Auflage im Mai und Juni hatten Institute und das Bundeskartellamt errechnet, dass das nur teilweise der Fall war. Die Mineralölwirtschaft bestreitet das. Viele Experten kritisieren den Rabatt, denn er ist vergleichsweise teuer und nicht zielgenau. Er unterstützt auch Menschen, die keine Hilfe bräuchten. Ursula Winkler, Nachrichtenredaktion.
11: Die deutsche Fußballnationalmannschaft hat beim ersten Spiel von Bundestrainer Jürgen Klopp einen Sieg knapp verpasst. Beim 1:1 gegen die Niederlande zeigte das Team viel Einsatz und Tempo, musste aber kurz vor Schluss noch den Ausgleich hinnehmen. Trotz Verletzungen von Musiala und Havertz machte die DFB-Elf einen ordentlichen Eindruck. Klopps Handschrift war schon zu erkennen, auch wenn noch nicht alles rund lief. Heute startet der Stuttgarter Wasen. Bis zum 11. Oktober erwarten die Veranstalter Millionen Besucher auf dem nach dem Oktoberfest zweitgrößten Volksfest der Welt. Zum traditionellen Auftakt zapft Oberbürgermeister Nopper das erste Fass an. Parallel findet in diesem Jahr auch das landwirtschaftliche Hauptfest statt, sodass die Festfläche etwas kleiner ausfällt.
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13: Ein unbekanntes Paar soll in einem Regionalzug zwischen Tübingen und Stuttgart andere Fahrgäste bedroht und auch eine Frau geschlagen haben. Die Polizei sucht jetzt nach Zeugen des Vorfalls. Passiert ist das am vergangenen Mittwochnachmittag in einem Metropolexpress. Als andere Fahrgäste einschritten, flüchteten die beiden aus dem Zug. Dort verlor sich dann ihre Spur. Rainer Pompe, Neckaralb live in Tübingen.
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14: Heute am Freitag starten wir frisch mit 5 bis 9 Grad. Anfangs sind noch einige Wolken unterwegs. Im Laufe des Tages wird es aber zunehmend freundlicher und sonniger. Es bleibt trocken. Die Temperaturen steigen zwischen Neckar und Alb am Nachmittag auf 21 bis 23 Grad. Morgen am Samstag erwartet uns viel Sonne bei nur wenigen Wolken. Nach einer kühlen Nacht mit 7 bis 12 Grad wird es deutlich wärmer mit Höchsttemperaturen bis zu 26 Grad. Der Neckar-Bleifwetter-Trend für Sonntag: viel Sonne, trocken und sommerlich warm mit 27 bis örtlich sogar 29 Grad.
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14: Aktuell liegt uns nichts vor. Ich wünsche eine gute Fahrt. Kommt gut an.
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14: Geblitzt wird in Auen in der Schießhüttestraße, zwischen Echterdingen und Stetten in der Bohnländerstraße, in Nürtingen am Lerchenberg. Ein Blitzer auf der B27 zwischen Balingen und Hechingen bei Biesingen. In Böblingen im Hertweg wird geblitzt. In Albstadt-Onstmettingen in der Theodor-Storm-Straße. Ein Blitzer in Mössingen in der Freibadstraße. In Ehningen in der Schlossstraße. Und in Reutlingen in der Vera-Straße.
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17: Wir sprachen in dieser Woche schon einmal über Erkältung und Grippe in dieser Zeit des Übergangs. Und viele halten sich nicht daran. Sie gehen trotzdem schon früher zur Arbeit. Ab wann man denn wieder fit ist und ab welchen Anzeichen man besser zu Hause bleiben sollte, darum geht es gleich. Ich bin Christian Philipp, guten Morgen.

0: 8.11 Uhr.
1: Nick Alp live, startklar, die Morgenshow ist eingeschaltet an diesem 25. September. Wir sind in der Übergangszeit, der Herbst hat begonnen. Der Sommer hinterlässt noch ein paar sonnige Spuren, auch an diesem Wochenende bis zu 27 Grad. Und trotz allem stieft es hier da schon und der andere hustet auch schon. Ja, mit dem Herbst kommen Grippe, Erkältung oder auch Corona wieder ins Spiel, vermehrt. Viele haben Hemmungen, wegen einer kleinen Erkältung daheim zu bleiben und schleppen sich auch zwischen Neckar und Alp trotz der Symptome ins Büro. Aber ist das clever? Infektiologe Clemens Wendner vom LMU-Klinikum München. Wie ist das mit dem Fitsein? Solange ich nicht fit bin, bleibe ich besser daheim, ne?
2: Ja, sag mal so, wir haben ja in Corona-Zeiten auch da dazugelernt, dass es schon auch ein gewisses Verantwortungsbewusstsein geben sollte, Mitarbeitende sozusagen am Arbeitsplatz nicht anzustecken.
1: Ab welchen Anzeichen sollte ich denn besser daheim bleiben?
2: Wenn der Hals kratzt, wenn man sogar hustet, dann hat man doch eine gewisse Chance, auch über Aerosole, das haben wir ja auch gelernt, Viren zu verbreiten. Das wäre für mich ein Punkt, wo man dann doch eher zu Hause bleiben sollte. Und ganz sicher, wenn Fieber im Spiel ist, dann ist doch eine aktive Infektionserkrankung gesichert. Und dann sollte man seine Umgebung, seine Freunde, seine Mitarbeiter dann auch schützen und lieber zu Hause bleiben.
1: Herr Wendner, wie kann ich mich selbst vor den kränkelnden Kolleginnen und Kollegen im Büro schützen? Wie sieht das aus?
2: Ja, auch wenn es vielleicht so ein bisschen aus der Mode gekommen ist, aber vielleicht hat der eine oder andere noch die Maske in der Schublade, dann wäre das der erste Weg. Natürlich ein gewisser Abstand, die Abstandsregel kennen wir auch noch aus Corona-Zeiten. Und vielleicht ist auch mal ein kurzes auf die Schulter klopfen beim Nachbarn oder Mitarbeiter angezeigt, um zu sagen, ob er vielleicht doch lieber den Heimweg antritt, um nicht das ganze Großraumbüro anzustecken.
1: Kurzum, beobachtet euch gut in diesem Herbst und geht nicht zu fahrlässig mit euch und eurem Körper um. Und falls es euch schon erwischt hat, gute Besserung.
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0: Angie, besungen von den Rolling Stones, Classic Rock im Radio und das bei Neckaralb Live. Startklar, die Morgenshow ist eingeschaltet. Schön, dass ihr da seid. Guten Morgen. 8.21 Uhr. Jürgen Klopp hat beim Debüt als Bundestrainer mit der deutschen Fußballnationalmannschaft ein Unentschieden geholt. Das DFB-Team spielte zum Auftakt der Nations League in Amsterdam gegen die Niederlande 1:1. Das Gegentor fiel erst in der Nachspielzeit. Thomas Bremser, ein 1:1 zum Auftakt in den Niederlanden hört sich erstmal nicht schlecht an. Wie hast du das Spiel erlebt?
1: Ja, es war ein recht emotionales Spiel, in dem das deutsche Team in einigen Szenen Glück hatte. Die Holländer haben einiges liegen gelassen und zwei Tore wurden aberkannt. Deutschland nach einer halben Stunde mit dem 1:0 durch Metscher. Fast hätten es die Spieler ins Ziel geschafft, vor allem mit viel Kampf, aber in der Nachspielzeit der wunderschöne und verdiente Ausgleich durch Gakpo. Kein Problem, sagt Jürgen Klopp.
2: Hätte sehr gerne gewonnen, habe aber nicht den Eindruck, dass es auch der Ausgleich unverdient war.
1: Ein 1:1 in Amsterdam, darauf kann Klopp auf jeden Fall aufbauen.
0: Die etwa 2600 angereisten deutschen Fans waren im Stadion teilweise lauter als die Fans aus den Niederlanden und auch nach dem Spiel richtig gut drauf.
3: Ja, für uns war schon was Neues. Also man hat es schon gemerkt, dass frischer Wind weht. Ich denke auch, dass wir es heute sehr gut gemacht haben.
4: Also ich finde, das Debüt war ganz gelungen. Sehr mutig gespielt die ersten Minuten. Auswärts ist immer schwer, gerade hier in Amsterdam, und haben ein gutes Spiel gezeigt.
5: Die Holländer waren größtenteils besser, ja, okay. Aber wir hatten eine zusammengewürfelte Truppe. Hätte ich auch nie gedacht, dass wir so gut funktionieren gegen die. Hätte ich niemals gedacht.
0: Und wie klingt das Fazit von Jürgen Klopp selbst nach seinem Debüt als Bundestrainer der deutschen Fußballnationalmannschaft?
2: Ich war in vielen Momenten mit unserem Spiel zufrieden. Habe ich den Eindruck, dass wir auch nur Richtung Perfektion unterwegs waren? Das war man nicht. Es war für ein erstes Spiel, war so viel dabei, womit wir super arbeiten können. Und genau das ist meine Meinung. Ich war vor dem Spiel angespannt, wie man es wahrscheinlich normalerweise ist, wie es auch immer war. Aber dann geht das Spiel los und dann waren wir nur noch da dabei. Irgendeine Kamera wird irgendwelche Dinge von mir eingefangen haben. Also falls irgendwas nicht in Ordnung war, einfach Bescheid sagen. Ich versuche es beim nächsten Mal abzustellen.
0: Ausruhen ist nicht für die Jungs. Das nächste Spiel der deutschen Nationalmannschaft in der Nations League ist schon übermorgen am Sonntag um 20.45 Uhr in Augsburg. Dann geht es gegen Griechenland.
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17: Mit Sebastian Fischer, guten Morgen. Bundestag und Bundesrat wollen heute den Weg für einen neuen Tankrabatt freimachen. Schon ab 1. Oktober soll die Steuer auf Benzin und Diesel sinken, wodurch die Spritpreise um rund 17 Cent pro Liter fallen könnten. Die Entlastung ist bis Ende Dezember geplant. Experten rechnen zwar mit spürbaren niedrigeren Preisen an den Tankstellen, umstritten bleibt allerdings, ob die Steuersenkung jeweils vollständig bei den Autofahrern ankommt oder teilweise von den Mineralölkonzernen abgeschöpft wird. Die deutsche Fußballnationalmannschaft hat beim ersten Spiel von Bundestrainer Jürgen Klopp einen Sieg knapp verpasst. Beim 1:1 gegen die Niederlande zeigte das Team viel Einsatz und Tempo, musste aber kurz vor Schluss noch den Ausgleich hinnehmen. Trotz Verletzungen von Musiala und Havertz machte die DFB-Elf einen ordentlichen Eindruck. Klopps Handschrift war schon zu erkennen, auch wenn noch nicht alles rund lief. Reporter der US-Medien CNN, MS Now und Politico haben wieder Zugang zum Weißen Haus. Ein Richter hatte die vorläufige Rückkehr der Journalisten angeordnet, nachdem Präsident Trump die drei Medien vergangene Woche wegen angeblicher Fake News ausgeschlossen hatte. Trotz des Gerichtsbeschlusses wurden die Reporter zunächst erneut abgewiesen. Die betroffenen Medien schalteten daraufhin wieder das Gericht ein und setzten sich durch. Kritiker werten den Streit als Belastung für die Pressefreiheit in den USA.
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18: Die Polizei hat in Sigmaringen einen mutmaßlichen Ladendieb verhaftet. Er soll in Super- und Drogeriemärkten in den Landkreisen Sigmaringen und Ravensburg Waren im Wert von mehreren hundert Euro gestohlen haben, teilweise mit Komplizen. Ob er noch für andere Diebstähle verantwortlich ist, wird jetzt überprüft. Der mutmaßliche Täter stammt aus Georgien, sodass Fluchtgefahr besteht. Deshalb sitzt er in Untersuchungshaft. Walter Frevert, Neckaralb live in Sigmaringen.
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11: Heute am Freitag zunächst noch frisch mit 5 bis 9 Grad, dazu ein Mix aus Wolken und ersten sonnigen Abschnitten. Im weiteren Tagesverlauf setzt sich zwischen Neckar und Alb immer mehr die Sonne durch und es bleibt trocken. Höchstwerte heute 21 bis 23 Grad. Morgen am Samstag wird es sonnig und trocken bei nur wenigen Wolken. Nach 7 bis 12 Grad am Morgen klettern die Temperaturen auf bis zu 26 Grad. Und der Neckar bleibt Wettertrend noch für Sonntag. Sonne satt, trocken und richtig warm mit 27 bis örtlich 29 Grad.
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11: Aktuell gibt's nichts zu vermelden. Eine gute Fahrt.
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11: Geblitzt wird in Auen in der Schießhüttestraße, zwischen Echterdingen und Stetten in der Wohnländerstraße, in Nürtingen am Lerchenberg ein Blitzer auf der B27 zwischen Balingen und Hechingen bei Biesingen. In Böblingen im Hertweg wird geblitzt, in Albstadt-Onstmettingen in der Theodor-Storm-Straße ein Blitzer in Mössingen in der Freibadstraße, in Ehningen in der Schlossstraße und in Reutlingen in der Vera-Straße.
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11: Bitte alles einsteigen, Türen schließen, selbsttätig. Er fährt jetzt ab, der Rock'n'Roll Train. Classic Rock mit AC/DC zum lauter drehen, egal ob es die Nachbarn wollen oder nicht. Macht es einfach. Hier ist Christian Philipp, guten Morgen.

0: 8.41 Uhr ist es.
1: Classic Rock von
0: Bryan Adams, Run to You, gleich Aerosmith und Dream On. Hier ist Nick Albleich startklar, die Morgenshow. Und wenn das Internet mal wieder lockt und man eine Tasche zum Beispiel aus China bestellt, dann kann das durchaus gut sein. Es kann aber auch durchaus Probleme bereiten. Vor allem, wenn der Zoll mitmischt oder Telefonjack.
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3: Ja, grüß Gott, Hauptzollamt München, mein Name ist Salva Moser. Frau Schlegel, wir haben jetzt ein Paket aus Hongkong von der Firma Airclub Shenzhen. Das ist an Sie adressiert und durch eine Routine-Röntgenanalyse ist uns aufgefallen, dass da eine Handtasche drin sein könnte. Ist das richtig?
4: Das kann gut möglich sein, ja.
3: Ah ja. Wissen Sie, es geht uns besonders um Plagiate, also Urheberrechtsschutzbestimmungen, deswegen müssen wir da ermitteln.
4: Ja.
3: Und ich sage Ihnen jetzt die Adresse vom Hauptzollamt München. Das ist Safranstraße 33, dritter Stock, Zimmer 311.
4: Ja.
3: Können Sie da morgen da sein? Weil ohne Ihre Einwilligung dürfen wir das Paket nicht öffnen.
4: Also ich arbeite natürlich. Also ich kann da jetzt nicht einfach morgen hinkommen. Das ist unmöglich, ja.
3: Das klingt schon mal sehr verdächtig, wenn Sie da jetzt einfach so ausweichen, verstehen Sie? Der Verdacht liegt nahe, ja, wegen Kopierschutz und so weiter und auf gewerksmäßige Schmuggelei. Und wenn Sie jetzt...
4: Ich verstehe gerade gar nicht, um was es geht. Also ich habe sicher bei diesem Airclub bestellt und da sind einige, also da sind Socke dabei, da ist bestimmt auch eine Handtasche dabei, aber ich verstehe das Problem nicht. Das ist eine Stofftasche, müsste da eigentlich drin sein.
3: Ich mache Ihnen jetzt einfach einen Vorschlag, verstehen Sie? Weil meistens werden aus Hongkong geschmuggelt Fendi, Chanel-Taschen, Gucci-Taschen und so weiter. Und die liegen preislich so zwischen 1.500 und 6.000 Euro. Ja. Und wenn wir uns jetzt auf eine Pauschale von 500 Euro Zollnachzahlung einigen, dann ist gut.
4: Nee, natürlich nicht. Jetzt brauche ich nur noch bitte Ihre Telefonnummer, dass ich mich wieder bei Ihnen melden kann.
3: Ja, da ist der Telefoncheck. Schönen Gruß von Marc Schlegel.
4: Das wird bitter, das ist mein Mann.
3: Okay. Oh, oh.
4: Ah. Vielen herzlichen Dank.
3: Okay. Schönen
4: Mach's
3: Tag.
4: Gut. Tschüss.
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0: I want to break free und Queen gehören selbstverständlich dazu, wenn wir Classic Rock anbieten. Und das jetzt hier um 8.51 Uhr, 9 vor 9. Startklar, die Morgenshow ist eingeschaltet. Nick Alp live, guten Morgen. Das Wochenende steht bevor. Dank schönem sonnigem Wetter und Temperaturen bis zu 27 Grad, vor allem am Sonntag, wird sicher viel los sein. Vor allem, weil das Oktoberfest in München weiterhin lockt und in Stuttgart der Cannstatter Wasen beginnt und sehr viele auch zwischen Neckar und Alp dorthin pilgern werden. Dazu ADAC-Sprecherin Melanie Mikula.
1: Wer in München oder Stuttgart unterwegs ist, der sollte Geduld mitbringen. Denn in München läuft das Oktoberfest und in der Region Stuttgart findet der Cannstatter Wasen statt. Dadurch kann es auf den Zufahrtsstraßen und rund um die Veranstaltungsorte zusätzlich eng werden. Wer von außerhalb kommt, der sollte sein Fahrzeug am besten auf Park-and-Ride-Parkplätzen abstellen.
0: Also am besten ohne Auto zum Cannstatter Wasen anreisen. Wegen Baustellen gibt es dort in Wasennähe sowieso noch weniger Parkplätze als sonst.
2: Egal.

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9: Mit Sebastian Fischer, guten Morgen. Noch heute wollen Bundestag und Bundesrat den nächsten Tankrabatt auf den Weg bringen. Ursula Winkler in Berlin. Lange hieß es, eine Neuauflage sei viel zu teuer. Und jetzt geht's plötzlich ganz schnell.
10: Ja, rasend schnell für politische Verhältnisse. Aber der Rabatt soll ja auch schon ab Oktober für 3 Monate greifen. Und der Oktober startet nun mal kommende Woche. Jeder Liter Sprit ist dann knapp 17 Cent günstiger. Die Frage ist, wie viel davon kommt bei den Autofahrerinnen und Autofahrern an? Beim letzten Mal hatten Institute und das Bundeskartellamt errechnet, dass der Rabatt nicht voll weitergegeben wurde, auch wenn die Mineralölwirtschaft das bestreitet.
9: Die deutsche Fußballnationalmannschaft hat beim ersten Spiel von Bundestrainer Jürgen Klopp einen Sieg knapp verpasst. Beim 1:1 gegen die Niederlande zeigte das Team viel Einsatz und Tempo, musste aber kurz vor Schluss noch den Ausgleich hinnehmen. Trotz Verletzungen von Musiala und Havertz machte die DFB-Elf einen ordentlichen Eindruck. Klopps Handschrift war schon zu erkennen, auch wenn noch nicht alles rund lief. Im Schwarzwald gibt es Wolfsnachwuchs. Bei Baiersbronn im Kreis Freudenstadt ist ein Wolfswelpe in eine Fotofalle getappt. Das hat die Forstliche Versuchsanstalt Baden-Württemberg bestätigt. Es ist offenbar der erste Nachweis von Wolfswelpen im Land, seit die Tiere vor gut 10 Jahren zurückgekehrt sind. Bisher lebten in Baden-Württemberg nur einzelne sesshafte Wölfe und ein Paar. Damit dürfte sich im Nordschwarzwald jetzt das erste Rudel bilden.
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11: In einem Müllwagen in Geislingen sind Spraydosen explodiert. Die Dosen waren in gelben Säcken, die der Fahrer vorher eingeladen hatte. Die Explosion löste einen Brand aus. Der Fahrer reagierte schnell und lud die brennenden Säcke in einer Sackgasse ab, wo die Feuerwehr sie löschte. Verletzt wurde niemand. Die Polizei weist noch einmal darauf hin, Spraydosen, die noch unter Druck stehen, nicht im gelben Sack zu entsorgen. Walter Frevert, Neckaralb live in Geislingen.
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12: Heute am Freitag starten wir frisch mit 5 bis 9 Grad. Anfangs sind noch einige Wolken unterwegs. Im Laufe des Tages wird es aber zunehmend freundlicher und sonniger. Es bleibt trocken. Die Temperaturen steigen zwischen Neckar und Alb am Nachmittag auf 21 bis 23 Grad. Morgen am Samstag erwartet uns viel Sonne bei nur wenigen Wolken. Nach einer kühlen Nacht mit 7 bis 12 Grad wird es deutlich wärmer mit Höchsttemperaturen bis zu 26 Grad. Der Neckar-Bleifwetter-Trend für Sonntag: viel Sonne, trocken und sommerlich warm mit 27 bis örtlich sogar 29 Grad.
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12: A81 Stuttgart Richtung Singen zwischen Rottenburg am Neckar und Horb am Neckar. Vorsicht heute, Gefahr durch Baustellenfahrzeuge. Ich wünsche eine gute Fahrt.
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12: Geblitzt wird in Auen in der Schießhüttestraße zwischen Echterdingen und Stetten, in der Bohnländerstraße in Nürtingen am Lerchenberg. Ein Blitzer auf der B27 zwischen Balingen und Hechingen bei Biesingen. In Böblingen wird geblitzt im Hertweg, in Albstadt-Onstmettingen in der Theodor-Storm-Straße,
13: In Mössingen in der Freibadstraße, in Ehningen in der Schlossstraße, in Reutlingen steht ein Blitzer in der Vera-Straße, in Münsingen in der Treilfingerstraße, auf der Landstraße zwischen Ehningen und der Achalm und Würtingen wird geblitzt und auch ein Blitzer in der Durchfahrt von Neckarhausen.
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13: Seit ein paar Tagen haben wir Herbst. Offiziell, das Wetter zeigt sich noch sehr angenehm, mild und sonnig. Auch an diesem Wochenende wird es bis zu 27 Grad warm, vor allem am Sonntag. Doch, das ist so sicher wie das Amen in der Kirche. Die extremeren Wetterkapriolen des Herbstes werden auf uns zukommen. Welche Wetterereignisse entstehen können und wie wir uns darauf am besten vorbereiten, darum geht es gleich nach zwei Songs. Ich bin Christian Philipp, guten Morgen.

0: mit Classic Rock in den Tag starten. Neckar Alpleisch startklar, die Morgenshow. Guten Morgen. In dieser Woche hat der Herbst begonnen. Das Wetter zeigt sich angenehm und bei Sonnenschein tagsüber durchaus noch T-Shirt tauglich. So wird das jetzt auch am Wochenende sein. Doch der Herbst dauert länger und wird so einige herausfordernde Wetterlagen mit sich bringen. Welche Wetterereignisse entstehen können und wie wir uns darauf am besten vorbereiten, das sagt uns jetzt Wetter- und Klimaexperte Frank Böttcher. Herr Böttcher, im Sommer wurde viel über extreme Hitze oder extreme Dürre gesprochen. Welche extremen Wetterereignisse können im Herbst bevorstehen?
1: Naja, im Herbst wird die ganze Atmosphäre komplett durchgemischt. Die Abkühlung auf der Nordhalbkugel in Richtung Winter findet statt. Insofern bekommt die Zirkulation wieder einen ordentlichen Schwung. Und dann sind auch viele Wetterlagen möglich. Nehmen wir beispielsweise mal die Mittelmeerstürme. Die können dazu führen, dass die Verdunstung bei Tiefdruckgebieten sehr viel kräftiger ausfällt. Das heißt also, die Tiefdruckgebiete sich viel stärker mit viel mehr Wasser vollsaugen. Und wenn sie dann um den Alpenbogen herumziehen und in Richtung Deutschland ziehen, dann auch erheblich mehr Niederschlag bringen.
0: Wirkt sich der zurückliegende Hitzesommer auch auf das Wetter im Herbst aus?
1: Tatsächlich ist so eine Grundwetterlage nach so einem Hitzesommer eine Ausgangssituation für deutlich stärkere Stürme im Mittelmeer und starke Regenfälle im Süden Deutschlands. Beispielsweise Tiefdruckgebiete, die sich über Genua wie ein Schwamm vollsaugen mit dem warmen Wasser des Mittelmeeres, dann um den Alpenostkamm herumziehen und dann von Norden her quasi das Wasser an die Alpen drücken und dann kommt es eben sehr häufig zu starken Überschwemmungen. Das sind Wetterlagen, die können im Herbst auftreten und die dann wahrscheinlicher und intensiver, wenn der Sommer so heiß war, wie er jetzt war.
0: Können wir uns alle zwischen Neckar und Alp zum Beispiel auf solche Wetterereignisse irgendwie vorbereiten?
1: Ja, man kann selber eine ganze Menge machen. Die erste Aufgabenstellung besteht darin, sich dazu informieren, welche Extremwetterereignisse sind denn für den jeweiligen Standort, für das jeweilige Haus denn eigentlich möglich. Und da gibt es zum Beispiel Überschwemmungskarten in den Kommunen und Gemeinden, in denen man sehen kann, ist mein Haus eigentlich gefährdet bei Hochwasser, bei Starkregenereignissen. Da kann man sich informieren, das ist der erste Schritt und danach kann man dann Maßnahmen ergreifen zum Schutz.
0: Rät Wetter- und Klimaexperte Frank Böttcher. Auch der Herbst wird sicher so einige herausfordernde Wetterlagen in die Region bringen.
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0: Das sind die mit dem langen Bart. ZZ Top, La Grange. Classic Rock hier bei Neckaralb Live an eurem Freitagmorgen. Ja, es ist auch bei Startklar die Morgenshow relativ einfach, sich über Politik aufzuregen. Manchmal macht es sogar Spaß, sich aufzuregen. Und manchmal wird es auch einfach zu viel, weiß Kollege Jan Zerbst.
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2: Es gibt gute Gründe, sich aufzuregen. Spritpreise zum Beispiel. Aber viele regen sich ja ganz generell gerne auf, egal worum es geht. Selbst wenn ein Politiker mal was absurd Geniales schaffen würde. Sagen wir, ab morgen gibt's in Deutschland keine Staus mehr. Nie wieder. Staus sind abgeschafft. Dann würde der dafür dermaßen Kritik ernten.
3: Ja super. Und wofür hab ich mir jetzt ein Auto mit Massagesitzen gekauft?
4: Das ist doch ein Blender. Wir hatten auf dem Land vorher auch schon kaum Stau.
3: Ja toll, keine Staus mehr. Dann sind ja noch mehr Leute mit dem Auto unterwegs.
2: Und dann muss der Politiker zurücktreten wegen der abgeschafften Staus. Und das regt alle dermaßen auf, dass der einfach zurücktritt und nicht mal kämpft für seine Überzeugungen. Hier, das mit den abgeschafften Staus, das war doch gut. So ein Vollidiot.
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11: Im Studio Sönke Röhling. Schönen guten Morgen. Bundestag und Bundesrat sollen heute den Weg für die Neuauflage des Tankrabatts freimachen. Wenn beide grünes Licht geben, kann der Tankrabatt zum 1. Oktober in Kraft treten. Bis Ende des Jahres sollen Benzin und Diesel so um 17 Cent pro Liter günstiger sein. Insgesamt ein Entlastungsvolumen von rund 2,5 Milliarden Euro. So viel, wie der Bund durch die höheren Preise an Mehrwertsteuer zusätzlich einnimmt. Ab dem Jahreswechsel soll es dann eine Preisobergrenze für Sprit geben. Der Bundesrat berät außerdem über ein mögliches Ende der 12-Uhr-Tankregel. Schleswig-Holstein bringt einen entsprechenden Antrag ein. Verkehrsminister Klaus Ruhe-Matzen sagte uns.
12: Wir stellen alle fest, kurz vor Mittag ist die Tankstelle voll, kurz nach Mittag ist nicht mehr viel los und zum anderen haben wir keinen echten Effekt erkennen können. Also das, was eigentlich gewollt war, hat sich so nicht gezeigt. Dann müssen wir schauen, welche andere Entlastungen möglich sind für die Autofahrende.
11: Die Länderkammer soll außerdem ihr Go für das antragslose Kindergeld geben. Und im Bundestag wird erstmals über die Einführung einer Frühstartrente beraten. Das ist die geplante staatliche Förderung für die private Altersvorsorge von Kindern und Jugendlichen. In etwa 100 Städten in Deutschland wollen Schüler heute gegen eine mögliche Wehrpflicht demonstrieren. Das neue Wehrdienstgesetz sieht eine verpflichtende Musterung und eine mögliche Wiedereinführung der Wehrpflicht vor, sollten sich nicht genügend Freiwillige finden. Israels Ministerpräsident Netanyahu hat den Angriff auf den Iran vor der UN-Vollversammlung verteidigt. Das sei eine der einfachsten Entscheidungen gewesen, die er je habe treffen müssen, sagte er. Bei seiner Rede verließen Dutzende Delegierte aus Protest den Saal. Die Berliner Linke will heute auf einem Parteitag darüber abstimmen, ob sie die Grünen und die SPD zu Sondierungsgesprächen einlädt. Die Berliner SPD ist grundsätzlich dazu bereit. Außerhalb von Berlin sehen Vertreter von Grünen und SPD ein Bündnis mit den Linken dagegen kritisch. Unentschieden für Jürgen Klopp bei seiner Premiere als neuer Fußball-Bundestrainer. 1:1 stand es am Ende im Nations League-Spiel der DFB 11 gegen die Niederlande. Lange hatte Deutschland geführt. Der Ausgleich fiel erst in der Nachspielzeit.
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13: Heute am Freitag zunächst noch frisch mit 5 bis 9 Grad, dazu ein Mix aus Wolken und ersten sonnigen Abschnitten. Im weiteren Tagesverlauf setzt sich zwischen Neckar und Alb immer mehr die Sonne durch und es bleibt trocken. Höchstwerte heute 21 bis 23 Grad. Morgen am Samstag wird es sonnig und trocken bei nur wenigen Wolken. Nach 7 bis 12 Grad am Morgen klettern die Temperaturen auf bis zu 26 Grad. Und der Neckar bleibt Wettertrend noch für Sonntag. Sonne satt, trocken und richtig warm mit 27 bis örtlich 29 Grad.
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13: A831 Stuttgart Richtung Kreuz Stuttgart. Zwischen Stuttgart-Vaihingen und Kreuz Stuttgart 2 Kilometer Stau und mindestens 12 Minuten Zeitverlust. Ich wünsche euch eine gute Fahrt.
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13: Geblitzt wird in Auen in der Schießhüttestraße, zwischen Echterdingen und Stetten in der Bohnländerstraße, in Nürtingen am Lerchenberg. Ein Blitzer auf der B27 zwischen Balingen und Hechingen bei Biesingen. In Böblingen wird geblitzt im Hertweg, in Albstadt-Onstmettingen in der Theodor-Storm-Straße, in Mössingen in der Freibadstraße, in Ehningen in der Schlossstraße, in Reutlingen steht ein Blitzer in der Vera-Straße, in Münsingen in der Treilfingerstraße, auf der Landstraße zwischen Ehningen und der Achalm und Würtingen wird geblitzt und auch ein Blitzer in der Durchfahrt von Neckarhausen.
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13: Für euch am Mikrofon Christian Philipp. Guten Morgen.

0: Gary Moore, Empty Rooms mit Classic Rock durch den Morgen. Hier ist Neckar, bleib startklar, die Morgenshow am Freitag, der Lieblingstag der Woche für die meisten von uns. Und dafür gibt's sogar einen kleinen wissenschaftlichen Grund, denn unser Körper stellt sich schon auf Erholung ein. Freitag heißt auf Englisch Friday, das wissen wir, benannt nach der germanischen Göttin Frigg, der Ehefrau Odins. Schon die alten Germanen wussten offenbar, dass Freitag irgendwie besonders ist. Jetzt kann das Wochenende kommen oder die nächste Ladung Wissen zum Mitnehmen.
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2: Die Blackbox in einem Flugzeug ist nicht schwarz, sie ist orange, damit man sie nach einem Absturz besser findet. Der Künstlername des deutschen Rappers Sido, bürgerlich Paul Würdig, ist die Abkürzung für superintelligentes Drogenopfer, also Sido. Wenn Kühe zu viele Karotten essen, wird die Milch rosa.
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Der unvergessene Prince, Classic Rock mit Purple Rain hier bei Neckaralb Live, startklar die Morgenshow. Und zum Rausgehen aus dieser kleinen Show noch zwei echte Klassiker. Gleich die Rolling Stones mit I Can't Get No Satisfaction von 1965. Also wenn das kein Klassiker ist, dann weiß ich auch nicht. Nummer 1 in den USA damals und mit einem der berühmtesten Gitarren.

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16: Mit Sebastian Fischer, guten Morgen. Bundestag und Bundesrat wollen heute den nächsten Tankrabatt auf den Weg bringen. Er soll die Steuern auf Benzin und Diesel um knapp 17 Cent senken, um die Autofahrer zu entlasten.
17: Jetzt muss es schnell gehen, denn der Rabatt soll schon ab Oktober, also ab nächsten Donnerstag, für 3 Monate gelten. Der Liter Sprit wird mit der Steuersenkung knapp 17 Cent günstiger, wenn die Tankstellen den Rabatt voll weitergeben. Bei der ersten Auflage im Mai und Juni hatten Institute und das Bundeskartellamt errechnet, dass das nur teilweise der Fall war. Die Mineralölwirtschaft bestreitet das. Viele Experten kritisieren den Rabatt, denn er ist vergleichsweise teuer und nicht zielgenau. Er unterstützt auch Menschen, die keine Hilfe bräuchten. Ursula Winkler, Nachrichtenredaktion.
16: Das Konsumklima in Deutschland hat im September einen deutlichen Dämpfer erhalten. Laut der Marktforschungsinstitute NEM und GfK blicken viele Verbraucher wegen der hohen Energiepreise und der angespannten Weltlage pessimistischer auf ihre finanzielle Zukunft. Die Sparneigung stieg auf den höchsten Stand seit der Finanzkrise 2008, während die Bereitschaft zu größeren Anschaffungen weiter nachließ. Etwas optimistischer werden dagegen die Aussichten für die deutsche Wirtschaft eingeschätzt. Heute startet der Stuttgarter Wasen. Bis zum 11. Oktober erwarten die Veranstalter Millionen Besucher auf dem nach dem Oktoberfest zweitgrößten Volksfest der Welt. Zum traditionellen Auftakt zapft Oberbürgermeister Nopper das erste Fass an. Parallel findet in diesem Jahr auch das landwirtschaftliche Hauptfest statt, sodass die Festfläche etwas kleiner ausfällt.
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18: Die Mountainbiker nehmen am Wochenende wieder Albstadt ein. Im Bullentäle stehen auf der Weltcup-Strecke zahlreiche Rennen an. Es geht bei den Junioren auch um Medaillen. Bei den Rennen werden die deutschen Meistertitel vergeben. Die ersten Entscheidungen fallen bereits morgen Vormittag. Einer der Höhepunkte sind die Albstadt-2-Stunden-Classics morgen Nachmittag. Rainer Pompe, Neckaralb live in Albstadt.
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19: Mit viel Sonne steigen die Temperaturen heute wieder auf 18 bis 22 Grad zwischen Neckar und Alb. Und auch am Wochenende sonnig und warm, teils nochmal über 25 Grad. Die Nächte bleiben aber frisch.
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20: Auf der A8 Stuttgart Richtung München. Achtung, in der Auffahrt Stuttgart Flughafenmesse hat es einen Unfall gegeben. Und auf der A81 Stuttgart Richtung Singen in der Abfahrt Ehningen gibt es eine Ölspur auf dem Verzögerungsstreifen im Kurvenbereich. Wir wünschen euch eine gute Fahrt.
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1: Seit Tagen haben wir wunderschöne Sonnentage hier auf der Schwäbischen Alb. Nur nachts wird es empfindlich kühl, ja sogar richtig kalt. Das Thermometer fällt schon mal auf 2 Grad Celsius. Nicht gut für unsere Tomaten. Die haben wir eigenhändig in 8 großen Blumentöpfen herangezogen. Und nun stehen sie da, halb reif im Garten und bibbern nächtens vor sich hin. Umgehend ergreift mein Eheweib geeignete Maßnahmen. Das heißt, sie beauftragt mich, die Tomatentöpfe abends ins Haus zu bringen, sie morgens früh wieder rauszutragen und dann tagsüber je nach Sonnenstand umzustellen. Also wuchte ich die Pötte jeden Abend ins Haus und stelle sie morgens wieder raus. 8 lange Tage geht das so. Und was soll ich sagen? Die Plackerei hat sich gelohnt. Unsere Tomaten haben sich nochmal ins Zeug gelegt und sind reif geworden. Heute Abend gibt's Tomatensalat mit viel selbstgezogenen Zwiebeln, Brot und lecker Mozzarella. Das wird ein Genuss und sicher ein himmlischer Moment.
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18: Mit viel Sonne steigen die Temperaturen heute wieder auf 18 bis 22 Grad zwischen Neckar und Alb und auch am Wochenende sonnig und warm, teils nochmal über 25 Grad. Die Nächte bleiben aber frisch.
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19: Auf der A8 Stuttgart Richtung München. Achtung, in der Auffahrt Stuttgart Flughafenmesse hat es einen Unfall gegeben. Und auf der A81 Stuttgart Richtung Singen in der Abfahrt Ehningen gibt es eine Ölspur auf dem Verzögerungsstreifen im Kurvenbereich. Wir wünschen euch eine gute Fahrt.
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8: Mit Sebastian Fischer, guten Tag. Noch heute wollen Bundestag und Bundesrat den nächsten Tankrabatt auf den Weg bringen. Ursula Winkler in Berlin, lange hieß es, eine Neuauflage sei viel zu teuer. Und jetzt geht's plötzlich ganz schnell.
9: Ja, rasend schnell für politische Verhältnisse. Aber der Rabatt soll ja auch schon ab Oktober für 3 Monate greifen. Und der Oktober startet nun mal kommende Woche. Jeder Liter Sprit ist dann knapp 17 Cent günstiger. Die Frage ist, wie viel davon kommt bei den Autofahrerinnen und Autofahrern an? Beim letzten Mal hatten Institute und das Bundeskartellamt errechnet, dass der Rabatt nicht voll weitergegeben wurde, auch wenn die Mineralölwirtschaft das bestreitet.
8: Knapp 1 Million Fahrzeuge von VW und Audi in Deutschland sind von einem Rückruf wegen der Lenkung betroffen. Laut Kraftfahrtbundesamt kann bei bestimmten Modellen eine Schraube an der Lenkung brechen, die dadurch ausfallen könnte. Betroffen sind unter anderem VW Golf, Tiguan und Touran sowie der Audi Q3 aus den Baujahren September 2013 bis Juli 2024. In den Werkstätten wird die Schraube vorsorglich ausgetauscht. Ermittler aus Karlsruhe haben in den letzten 3 Monaten fast 10.000 Telefonnummern und 2.000 Webseiten von Betrügern abschalten lassen. Die Masche dahinter lief so, man landete auf einer schick gemachten Internetseite, auf der man angeblich Geld anlegen konnte, zum Beispiel in Aktien. Dann riefen einen freundlichen Berater an und überredeten einen, immer mehr einzuzahlen. Das wirkte so professionell, dass viele monatelang nicht merkten, dass ihr Geld einfach weg war. Wer die Betrugsseiten jetzt aufruft, landet auf einem Warnhinweis der Polizei.
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10: Aus dem alten Hotel Alexanderschanze am Kniebispass bei Freudenstadt soll wieder ein richtiges Ziel für Besucher werden. Das seit rund 10 Jahren leerstehende, denkmalgeschützte Gebäude wird zum neuen Eingangstor für den Nationalpark Schwarzwald. Geplant sind einfache Übernachtungsmöglichkeiten, Räume für die Nationalparkverwaltung und ein Treffpunkt für Besucher und Schulklassen mit den Rangern. Die Sanierung kostet mehrere Millionen Euro. Karin Rothaupt, Neckaralb live in Freudenstadt.
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11: Mit viel Sonne steigen die Temperaturen heute wieder auf 18 bis 22 Grad zwischen Neckar und Alb. Und auch am Wochenende sonnig und warm, teils nochmal über 25 Grad. Die Nächte bleiben aber frisch.
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12: Auf der A81 Stuttgart Richtung Singen sind zwischen dem Kreuz Stuttgart und Sindelfingen Ost nach einem Unfall die linke und mittlere Spur gesperrt. Kommt gut an euer Ziel.
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6: Mit viel Sonne steigen die Temperaturen heute wieder auf 18 bis 22 Grad zwischen Neckar und Alb. Und auch am Wochenende sonnig und warm, teils nochmal über 25 Grad. Die Nächte bleiben aber frisch.
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7: Auf der A81 Stuttgart Richtung Singen sind zwischen dem Kreuz Stuttgart und Sindelfingen Ost nach einem Unfall die linke und mittlere Spur gesperrt. Kommt gut an euer Ziel.
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9: Um 12 Uhr mit Katharina Simon. Guten Tag. Fast 1 Million Fahrzeuge von Audi und VW müssen in Deutschland zurückgerufen werden. Der Grund? Ein möglicher Ausfall an der Lenkung wegen eines Schraubenabrisses. Damit das nicht passiert, muss die Lenkungsverschraubung durch eine korrosionsresistente Schraube ersetzt werden, so das Kraftfahrtbundesamt. Betroffen sind die VW-Modelle Tiguan, Touran, Golf Variant, Caddy und Golf, die zwischen September 2013 und Juli 2024 produziert wurden. Bei Audi ist der Q3 aus dem Produktionszeitraum zwischen Ende Oktober 2017 und bis Mai 2024 betroffen. Fast 10.000 Handynummern von Online-Betrügern sind in den letzten 3 Monaten abgeschaltet worden. Hinter der Maßnahme stecken Cyberermittler aus Karlsruhe. Die Masche: Kunden landen auf einer gefälschten Plattform, auf der angeblich mit Geldanlagen richtig Gewinn gemacht werden kann. Wenn dort eingezahlt wird, klingelt anschließend regelmäßig das Telefon, dann wird noch mehr Geld gefordert. Am Ende ist das Geld meistens weg. Inzwischen landet man nach dem Aufrufen einer solchen Betrugsseite immer öfter auf einer Warnung der Polizei statt auf der Plattform. Im Schwarzwald gibt es wieder ein Wolfsrudel. Ein Welpe ist im Ennstal bei Bayersbronn von einer Wildkamera fotografiert worden. Es ist der erste bestätigte Wolfsnachwuchs im Nordschwarzwald seit 150 Jahren. 6 Wölfe leben derzeit dauerhaft in Baden-Württemberg, darunter ein weibliches Tier.
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10: Ein ausgesprochen gewissenhafter Bürger hat in Reutlingen gefundenes Marihuana auf dem Fundamt der Stadt abgegeben. Genauso gewissenhaft haben die dortigen Mitarbeiter reagiert und auf ihrer Online-Seite das Gras zur Abholung angeboten. Erst nachdem die Online-Liste auf Social Media die Runde machte, ist den Rathausmitarbeitern aufgefallen, dass das dann doch keine normale Fundsache ist, und haben es von der Seite genommen. Vernichtet wird das Marihuana aber dennoch vorerst nicht. Der rechtmäßige Besitzer hat nämlich ein halbes Jahr Zeit, sich zu melden. Rainer Pompe, Neckaralb live in Reutlingen.
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11: Mit viel Sonne steigen die Temperaturen heute wieder auf 18 bis 22 Grad zwischen Neckar und Alb. Und auch am Wochenende sonnig und warm, teils nochmal über 25 Grad. Die Nächte bleiben aber frisch.
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12: Auf der A81 singen Richtung Stuttgart Vorsicht. Zwischen dem Kreuz Böbling-Hulb und Böblingen-Sindelfingen liegen mehrere Plastikteile auf der Autobahn. Wir wünschen eine gute Fahrt.
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13: Mit viel Sonne steigen die Temperaturen heute wieder auf 18 bis 22 Grad zwischen Neckar und Alb. Und auch am Wochenende sonnig und warm, teils nochmal über 25 Grad. Die Nächte bleiben aber frisch.
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14: Auf der A81 singen Richtung Stuttgart Vorsicht. Zwischen dem Kreuz Böbling-Hulb und Böblingen-Sindelfingen liegen mehrere Plastikteile auf der Autobahn. Wir wünschen eine gute Fahrt.
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1: Um 13 Uhr mit Katharina Simon. Guten Tag. Ermittler aus Karlsruhe haben in den letzten 3 Monaten fast 10.000 Telefonnummern und 2.000 Websites von Betrügern abschalten lassen. Die Masche dahinter lief so: Man landet auf einer schick gemachten Internetseite, auf der man angeblich Geld anlegen kann, zum Beispiel in Aktien. Dann rufen Berater an und überreden einen, immer mehr einzuzahlen. Das wirkt so professionell, dass viele monatelang nicht merken, dass ihr Geld einfach weg war. Wer die Betrugsseiten jetzt aufruft, landet oft auf einem Warnhinweis der Polizei. Knapp 1 Million Fahrzeuge von VW und Audi in Deutschland sind von einem Rückruf betroffen. Laut Kraftfahrtbundesamt kann bei bestimmten Modellen eine Schraube an der Lenkung brechen, die dadurch ausfallen könnte. Also muss sie ausgetauscht werden. Betroffen sind unter anderem VW Golf, Tiguan und Touran aus den Baujahren September 2013 bis Juli 2024, sowie der Audi Q3, der zwischen Ende Oktober 2017 bis Mai 2024 gebaut wurde. Wer online etwas Teures bestellt, zahlt immer öfter in Raten. Bei einem Einkauf für 1.000 Euro würden sich inzwischen 15% für Ratenzahlung entscheiden. Vor knapp 2 Jahren waren es noch 9%. Das zeigt eine Umfrage des Vergleichsportals Verivox. Wie viel Geld jemand verdient, spielt dabei eine große Rolle. Bei weniger als 2.000 Euro netto im Monat zahlt fast jeder Vierte lieber in Raten. Bei mehr als 4.000 Euro nur noch 7%.
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2: In einem Müllwagen in Geislingen sind Spraydosen explodiert. Die Dosen waren in gelben Säcken, die der Fahrer vorher eingeladen hatte. Die Explosion löste einen Brand aus. Der Fahrer reagierte schnell und lud die brennenden Säcke in einer Sackgasse ab, wo die Feuerwehr sie löschte. Verletzt wurde niemand. Die Polizei weist noch einmal darauf hin, Spraydosen, die noch unter Druck stehen, nicht im gelben Sack zu entsorgen. Walter Frevert, Neckaralb live in Geislingen.
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3: Viel Sonne und ein paar harmlose Wolken heute bei um die 20 Grad. Und das Wochenende wird nochmal richtig schön sommerlich am Neckar und auf der Alp mit viel Sonne und um die 25, teilweise bis zu 27 Grad oder mehr. Und so geht auch die neue Woche los.
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4: Verkehrsmeldungen gibt es aktuell keine. Wir wünschen euch eine gute Fahrt.
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1: Ein Spermium muss 800 Mal mit dem Schwanz wedeln, um nur einen Zentimeter Strecke zurückzulegen. Die VW-Heimat Wolfsburg hieß bis 1945 statt des KDF-Wagens bei Fallersleben. Der Atlantische Hering kommuniziert durch Furzen.
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13: Viel Sonne und ein paar harmlose Wolken heute bei um die 20 Grad. Und das Wochenende wird nochmal richtig schön sommerlich am Neckar und auf der Alb mit viel Sonne und um die 25, teilweise bis zu 27 Grad oder mehr. Und so geht auch die neue Woche los.
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14: Verkehrsmeldungen gibt es aktuell keine. Wir wünschen euch eine gute Fahrt.
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13: Um 14 Uhr mit Katharina Simon. Guten Tag. Wenn ihr von einem E-Scooter angefahren werdet oder über einen umgekippten Leihroller auf dem Gehweg stolpert, dann bekommt ihr euren Schaden künftig leichter ersetzt. Der Bundesrat hat ein entsprechendes Gesetz passieren lassen. Bisher blieben Unfallopfer oft auf ihren Behandlungskosten sitzen, weil sich der Fahrer meistens nicht mehr finden lässt. Künftig muss dann der Verleiher zahlen, ganz egal wer schuld war. Und das Problem wird größer. Innerhalb von 3 Jahren ist die Zahl der E-Scooter in Deutschland von 180.000 auf fast 1 Million gestiegen. Die Zahl der Unfallbeteiligten hat sich mehr als verdoppelt. Für viele Eltern könnte der Kindergeldantrag künftig wegfallen. Nach der Geburt ihres Kindes soll die Familienkasse das Kindergeld automatisch auszahlen können, vorausgesetzt alle dafür notwendigen Informationen liegen vor. Der Bundesrat hat einem entsprechenden Gesetz des Bundestages nun zugestimmt.
14: Eltern sollen Kindergeld bekommen, sobald das Kind eine steuerliche Identifikationsnummer erhalten hat und natürlich sobald der Familienkasse unter anderem die Kontoverbindung der Eltern vorliegt. Das Ganze soll ab dem kommenden Jahr schrittweise umgesetzt werden. Heißt, im ersten Schritt soll das Verfahren für Familien gelten, die bereits für ein älteres Kind Kindergeld bekommen. Fiona Reinhardt, Nachrichtenredaktion.
13: Fast 1 Million Autos von VW sowie der Tochterunternehmen Audi und Seat müssen in Deutschland in die Werkstatt. Grund sind mögliche Probleme mit der Lenkung. Bei bestimmten Modellen kann eine Schraube reißen. Dann könnte im schlimmsten Fall die Lenkung ausfallen. Also muss die Schraube ausgetauscht werden. Betroffen sind unter anderem VW Golf, Tiguan, Touran und Caddy sowie der Audi Q3. Außerdem auch die Seat-Modelle Ateca und Tarraco. Die betroffenen Autos wurden je nach Modell zwischen 2013 und 2024 gebaut.
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15: Die Mountainbiker nehmen am Wochenende wieder Albstadt ein. Im Bullentäle stehen auf der Weltcup-Strecke zahlreiche Rennen an. Es geht bei den Junioren auch um Medaillen. Bei den Rennen werden die deutschen Meistertitel vergeben. Die ersten Entscheidungen fallen bereits morgen Vormittag. Einer der Höhepunkte sind die Albstadt 2-Stunden-Classics morgen Nachmittag. Rainer Pompe, Neckar Alp live in Albstadt.
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16: Viel Sonne und ein paar harmlose Wolken heute bei um die 20 Grad. Und das Wochenende wird nochmal richtig schön sommerlich am Neckar und auf der Alp mit viel Sonne und um die 25, teilweise bis zu 27 Grad oder mehr. Und so geht auch die neue Woche los.
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17: Auf der A8 Stuttgart Richtung Karlsruhe, Vorsicht, in der Auffahrt Stuttgart-Möhringen steht ein kaputtes Auto und es laufen Leute auf der Fahrbahn. Auf der A81 Singen Richtung Stuttgart steht zwischen Rottweil und Oberndorf am Neckar ein kaputter LKW auf der rechten Spur. Und die A81 Singen Richtung Stuttgart ist zwischen Herrenberg und Gärtringen wegen Reinigungsarbeiten gesperrt. Kommt gut an euer Ziel.
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1: Ja, guten Tag, mein Name ist Fürst von der Rechtsanwaltskanzlei Fürst und Settklo. Meine Mandantin hat mich beauftragt, Ihnen eine Beleidigungsklage und eine Schadenersatzforderung zuzustellen. Und dazu brauche ich erstmal Ihre korrekte Adresse.
2: Um was geht's?
1: Ja, also es sind zwei Punkte. Zum Ersten, meine Mandantin ist bei Ihnen zu Gast gewesen und auf die Frage nach der Toilette haben Sie meiner Mandantin unter Zeugen gesagt, zur indischen Toilette überm Ganges.
2: Sie hat mich gefragt, wo es zur Toilette geht, sage ich, jenseits des Ganges.
1: Ja.
2: Es ist also zur Tür raus und auf der anderen Seite vom Gang.
1: Ja, Sie müssen wissen, meine Mandantin ist zum indischen Glauben konvertiert und arbeitet in der indischen Frauenrechtsbewegung für die deutsche Botschaft.
2: Ja, gut.
1: Der Ganges ist ein heiliger Fluss und damit haben Sie...
2: Wir sind in Deutschland.
1: Ja, aber damit haben Sie die Religionsfreiheit meiner Mandantin aufs Übelste in den Schmutz gezogen, Herr Reichert.
2: Also wenn Sie damit Erfolg haben wollen, dann wünsche ich Ihnen alles Gute.
1: Ja, das ist ja noch nicht alles.
2: Ja, und weiter?
1: Punkt 2. Meine Mandantin hat zum Beispiel auch bei Ihnen Käsespatzen bestellt.
2: Ja.
1: Aber statt der Spatzen waren da ja wohl nur Nudeln drin.
2: Ich habe Stadtdekanten ich hier für Spätzle, Käsespätzle. Und zwar sollen nicht die schlechtesten sein.
1: Ja gut, aber...
2: Ja, gut.
1: Aber es waren definitiv keine Spatzen oder keine Wachteln drin. Das sind in Indien nämlich Delikatessen.
2: Bitte was? Was?
1: Gebratene Wachteln oder Spatzen.
2: Spätzle, wir sind im Schwabenland.
1: Ja, und wenn Sie hier in Ulm irgendwie unter irgendwelchen Täuschungen Speisen
2: jetzt,
1: verkaufen...
2: Geben Sie mal her, ich habe meine Zeit nicht gestohlen.
1: Ja, Herr... Ja, hallo, hier ist der Telefoncheck.
2: Ja, ist toll.
1: Wir haben ja vorher telefoniert, gell?
2: Mit der Rechtsanwalt Hamburg.
1: Genau, das war alles nur Spaß.
2: Ja, das weiß ich. Wunderbar.
1: Okay.
2: Habe ich es gut gemacht.
1: Super.
2: Gut, also, tschüss.
1: Ciao.
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12: Viel Sonne und ein paar harmlose Wolken, heute bei um die 20 Grad. Und das Wochenende wird nochmal richtig schön sommerlich am Neckar und auf der Alp mit viel Sonne und um die 25, teilweise bis zu 27 Grad oder mehr. Und so geht auch die neue Woche los.
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13: Auf der A8 Stuttgart Richtung Karlsruhe, Vorsicht, in der Auffahrt Stuttgart-Möhringen steht ein kaputtes Auto und es laufen Leute auf der Fahrbahn. Auf der A81 Singen Richtung Stuttgart steht zwischen Rottweil und Oberndorf am Neckar ein kaputter LKW auf der rechten Spur. Und die A81 Singen Richtung Stuttgart ist zwischen Herrenberg und Gärtringen wegen Reinigungsarbeiten gesperrt. Kommt gut an euer Ziel.
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12: Um 15 Uhr mit Katharina Simon. Guten Tag. Das Tanken wird ab Oktober wahrscheinlich wieder billiger. Der Bundestag hat einen erneuten Tankrabatt wegen der hohen Spritpreise beschlossen. Mit dem Gesetz wird die Energiesteuer auf Diesel und Benzin von Oktober bis Ende Dezember um 14 Cent je Liter gesenkt. Jetzt muss der Bundesrat noch zustimmen. Mehr Infos von Fiona Reinert.
13: Zusammen mit der Mehrwertsteuer sollen Diesel und Benzin insgesamt 17 Cent günstiger werden. Ob diese Steuerentlastung aber wirklich bei den Menschen ankommt, bleibt abzuwarten. Die Grünen beispielsweise fürchten, dass das nicht der Fall sein wird und die Mineralölkonzerne sich weiter die Taschen voll machen. Die CDU hält dagegen, dass der Tankrabatt das beste, schnell verfügbare Instrument sei.
12: Die Firmen hinter den Leih-E-Scootern müssen künftig für Unfälle gerade stehen, auch wenn sie selbst gar nichts dafür können. Das Gesetz dazu hat heute den Bundesrat passiert. Der Hintergrund: Wer von einem E-Scooter umgefahren wird oder über einen achtlosen

0: abgestellten Roller stolpert, bleibt bisher oft auf den Kosten sitzen. Denn wer den Roller gefahren oder hingelegt hat, das lässt sich meist nicht mehr herausfinden. Künftig haftet dann der Verleiher bzw. seine Versicherung. Forscher aus Singapur haben die genaueste Uhr der Welt gebaut. Sie würde erst nach 55 Milliarden Jahren um eine Sekunde falsch gehen. Das klingt nach einem Rekord für Physik-Nerds, hängt aber direkt mit eurem Alltag zusammen. Ohne Atomuhren funktioniert kein Navi. Schon bei einer Millionstelsekunde Abweichung zeigt euch das Handy ein paar hundert Meter daneben an. Auch das Internet, die Börsen und unsere Stromnetze laufen im Takt solcher Uhren.
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2: Aus dem alten Hotel Alexanderschanze am Kniebispass bei Freudenstadt soll wieder ein richtiges Ziel für Besucher werden. Das seit rund 10 Jahren leerstehende, denkmalgeschützte Gebäude wird zum neuen Eingangstor für den Nationalpark Schwarzwald. Geplant sind einfache Übernachtungsmöglichkeiten, Räume für die Nationalparkverwaltung und ein Treffpunkt für Besucher und Schulklassen mit den Rangern. Die Sanierung kostet mehrere Millionen Euro. Karin Rothau, Neckaralb live in Freudenstadt.
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3: Viel Sonne und ein paar harmlose Wolken heute bei um die 20 Grad. Und das Wochenende wird nochmal richtig schön sommerlich am Neckar und auf der Alb mit viel Sonne und um die 25, teilweise bis zu 27 Grad oder mehr. Und so geht auch die neue Woche los.
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4: Auf der A81 Singen Richtung Stuttgart, Vorsicht. Zwischen Rottweil und Oberndorf am Neckar steht ein kaputter LKW auf der rechten Spur. Auf der A81 Singen Richtung Stuttgart zwischen Herrenberg und Gärtringen laufen Reinigungsarbeiten nach einem Unfall. 9 Kilometer Stau auf der A81 Singen Richtung Stuttgart zwischen Rottenburg und Herrenberg. Und im Kreis Reutlingen ist die Straße zwischen den Abzweigen nach Bronnweiler und nach Omenhausen nach einem Unfall gesperrt. Wir wünschen eine gute Fahrt.
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1: Seit Tagen haben wir wunderschöne Sonnentage hier auf der Schwäbischen Alb. Nur nachts wird es empfindlich kühl, ja sogar richtig kalt. Das Thermometer fällt schon mal auf 2 Grad Celsius. Nicht gut für unsere Tomaten. Die haben wir eigenhändig in 8 großen Blumentöpfen herangezogen. Und nun stehen sie da, halbreif im Garten und bibbern nächtens vor sich hin. Umgehend ergreift mein Eheweib geeignete Maßnahmen. Das heißt, sie beauftragt mich, die Tomatentöpfe abends ins Haus zu bringen, sie morgens früh wieder rauszutragen und dann tagsüber je nach Sonnenstand umzustellen. Also wuchte ich die Pötte jeden Abend ins Haus und stelle sie morgens wieder raus. 8 lange Tage geht das so. Und was soll ich sagen? Die Plackerei hat sich gelohnt. Unsere Tomaten haben sich nochmal ins Zeug gelegt und sind reif geworden. Heute Abend gibt's Tomatensalat mit viel selbstgezogenen Zwiebeln, Brot und lecker Mozzarella. Das wird ein Genuss und sicher ein himmlischer Moment.
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18: Viel Sonne und ein paar harmlose Wolken, heute bei um die 20 Grad. Und das Wochenende wird nochmal richtig schön sommerlich am Neckar und auf der Alp mit viel Sonne und um die 25, teilweise bis zu 27 Grad oder mehr. Und so geht auch die neue Woche los.
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19: Auf der A81 singen Richtung Stuttgart Vorsicht. Zwischen Rottweil und Oberndorf am Neckar steht ein kaputter LKW auf der rechten Spur. Auf der A81 singen Richtung Stuttgart zwischen Herrenberg und Gärtringen laufen Reinigungsarbeiten nach einem Unfall. 9 Kilometer Stau auf der A81 singen Richtung Stuttgart zwischen Rottenburg und Herrenberg. Und im Kreis Reutlingen ist die Straße zwischen den Abzweigen nach Bronnweiler und nach Omenhausen nach einem Unfall gesperrt. Wir wünschen eine gute Fahrt.
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14: Um 16 Uhr mit Katharina Simon. Schönen Nachmittag. Der Weg für den Tankrabatt ist

0: frei. Der Bundestag hat das Gesetz beschlossen und der Bundesrat hat nun auch grünes Licht gegeben. Damit wird Benzin und Diesel ab Oktober bis zu 17 Cent pro Liter günstiger. Bis zum Ende des Jahres soll der Tankrabatt bestehen bleiben. Bei dem ersten Tankrabatt im Mai und Juni kamen die Vergünstigungen nur zu rund 80% bei den Verbrauchern an. Ab dem 1. Januar 2027 soll dann ein Spritpreisdeckel kommen. Knapp 1 Million Fahrzeuge von Volkswagen und seinen Töchtern Audi und Seat in Deutschland könnte nach Angaben des Kraftfahrtbundesamtes ein Problem haben. Wegen einer möglicherweise kaputten Schraube könnte es zu einem Lenkausfall kommen. Ronny Thorau mit mehr Infos.
1: Der Rückruf sei vorsorglich. Ein Audi-Sprecher erklärte, bislang habe es in diesem Zusammenhang, Zitat, keine Personen- oder weitergehenden Sachschadensfälle gegeben. Die problematische Schraube an der Lenkung, heißt es, könnte bei bestimmten Umwelteinflüssen und jahrelangem Betrieb unter Streusalzeinfluss korrodieren und die Lenkung beeinträchtigen. Betroffen sind zahlreiche Modelle von VW aus vielen Baujahren, ebenso Audi- und Seat-Modelle.
0: Heute geht es wieder los mit den Dirndeln und Lederhosen in Stuttgart. In diesen Minuten wird der diesjährige Wasen eröffnet, mit dem Fassanstich durch Oberbürgermeister Frank Nopper. Danach geht es bis zum 11. Oktober rund mit rund 300 Betrieben, von Festzelten über Imbissen und Ständen bis zu Fahrgeschäften. Es werden Millionen Besucher erwartet. Parallel findet in diesem Jahr auch das landwirtschaftliche Hauptfest statt, sodass die Festfläche etwas kleiner ausfällt.
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3: Ein ausgesprochen gewissenhafter Bürger hat in Reutlingen gefundenes Marihuana auf dem Fundamt der Stadt abgegeben. Genauso gewissenhaft haben die dortigen Mitarbeiter reagiert und auf ihrer Online-Seite das Gras zur Abholung angeboten. Erst nachdem die Online-Liste auf Social Media die Runde machte, ist den Rathausmitarbeitern aufgefallen, dass das dann doch keine normale Fundsache ist, und haben es von der Seite genommen. Vernichtet wird das Marihuana aber dennoch vorerst nicht. Der rechtmäßige Besitzer hat nämlich ein halbes Jahr Zeit, sich zu melden. Rainer Pompe, Neckaralb live in Reutlingen.
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4: Viel Sonne und ein paar harmlose Wolken, heute bei um die 20 Grad. Und das Wochenende wird nochmal richtig schön sommerlich am Neckar und auf der Alp, mit viel Sonne und um die 25, teilweise bis zu 27 Grad oder mehr. Und so geht auch die neue Woche los.
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5: 9 Kilometer Stau sind es auf der A81, Singen Richtung Stuttgart zwischen Rottenburg und Herrenberg. Und im Kreis Reutlingen ist die Straße zwischen den Abzweigen nach Bronnweiler und nach Omenhausen nach einem Unfall gesperrt. Kommt gut an euer Ziel.
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10: Viel Sonne und ein paar harmlose Wolken heute bei um die 20 Grad. Und das Wochenende wird nochmal richtig schön sommerlich am Neckar und auf der Alb mit viel Sonne und um die 25, teilweise bis zu 27 Grad oder mehr. Und so geht auch die neue Woche los.
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11: 9 Kilometer Stau sind es auf der A81, Singen Richtung Stuttgart zwischen Rottenburg und Herrenberg. Und im Kreis Reutlingen ist die Straße zwischen den Abzweigen nach Bronnweiler und nach Omenhausen nach einem Unfall gesperrt. Kommt gut an euer Ziel.
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8: Um 17 Uhr mit Katharina Simon. Guten Nachmittag. Die Firmen hinter den Leih-E-Scootern müssen künftig für Unfälle gerade stehen, auch wenn sie selbst gar nichts dafür können. Das Gesetz dazu hat heute den Bundesrat passiert. Mehr Infos von Ronny Thorau.
9: Es gibt immer mehr Elektroroller am Straßenverkehr und auch immer mehr Unfälle. Wer allerdings von einem Elektroroller angefahren wird oder auf dem Gehweg über einen stolpert, bleibt heute oft auf seinen Behandlungskosten sitzen. Jetzt sollen strengere Regeln für Betreiber einer E-Rollerflotte eingeführt werden. Sie sollen für Unfallkosten aufkommen, wenn der eigentliche Verursacher nicht belangt werden kann, was meistens der Fall ist. Unfallopfer kommen so vielleicht eher an Geld und vielleicht ergreifen die E-Roller-Vermieter ja auch eigene Maßnahmen, um die Zahl der Unfälle zu verringern.
8: Ohne Termin gegen Grippe und Corona impfen lassen, das geht tatsächlich auf dem Oktoberfest in München und es kommt gut an. Über 300 Leute waren schon da, viele davon nur zum Impfen und gar nicht zum Feiern. Das kommt passend zur beginnenden Erkältungszeit. Ein Infektiologe vom Münchner TUM-Klinikum sagt, nicht mal jeder Dritte, dem die Grippeimpfung empfohlen wird, hat sie auch. Forscher aus Singapur haben die genaueste Uhr der Welt gebaut. Sie würde erst nach 55 Milliarden Jahren um eine Sekunde falsch gehen. Das klingt nach einem Rekord für Physik-Nerds, hängt aber direkt mit eurem Alltag zusammen. Ohne Atomuhren funktioniert kein Navi. Schon bei einer Millionstelsekunde Abweichung zeigt euch das Handy ein paar hundert Meter daneben an. Auch das Internet, die Börsen und unsere Stromnetze laufen im Takt solcher Uhren.
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10: Die Mountainbiker nehmen am Wochenende wieder Albstadt ein. Im Bullentäle stehen auf der Weltcup-Strecke zahlreiche Rennen an. Es geht bei den Junioren auch um Medaillen. Bei den Rennen werden die deutschen Meistertitel vergeben. Die ersten Entscheidungen fallen bereits morgen Vormittag. Einer der Höhepunkte sind die Albstadt-2-Stunden-Classics morgen Nachmittag. Rainer Pompe, Neckaralb live in Albstadt.
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11: Viel Sonne und ein paar harmlose Wolken heute bei um die 20 Grad. Und das Wochenende wird nochmal richtig schön sommerlich am Neckar und auf der Alp mit viel Sonne und um die

0: 25, teilweise bis zu 27 Grad oder mehr. Und so geht auch die neue Woche los.
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2: Im Kreis Reutlingen ist die Straße zwischen den Abzweigen nach Bronnweiler und nach Omenhausen nach einem Unfall gesperrt. Wir wünschen euch eine gute Fahrt.
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9: Die Nacht wird nochmal frisch und das Wochenende dafür schön. Es werden 21 bis 27 Grad und kommt überall die Sonne raus.
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10: Im Kreis Reutlingen ist die Straße zwischen den Abzweigen nach Bronnweiler und nach Omenhausen nach einem Unfall gesperrt. Wir wünschen euch eine gute Fahrt.
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5: Um 18 Uhr mit Katharina Simon. Guten Abend. Der Weg für den Tankrabatt ist frei. Der Bundestag hat das Gesetz beschlossen und der Bundesrat hat auch grünes Licht gegeben. Mit dem Gesetz wird die Energiesteuer auf Diesel und Benzin von Oktober bis Ende Dezember um 14 Cent je Liter gesenkt. Mehr Infos von Fiona Reinhardt.
6: Zusammen mit der Mehrwertsteuer sollen Diesel und Benzin insgesamt 17 Cent günstiger werden. Ob diese Steuerentlastung aber wirklich bei den Menschen ankommt, bleibt abzuwarten. Die Grünen beispielsweise fürchten, dass das nicht der Fall sein wird und die Mineralölkonzerne sich weiter die Taschen voll machen. Die CDU hält dagegen, dass der Tankrabatt das beste, schnell verfügbare Instrument sei.
5: Die Firmen hinter den Leih-E-Scootern müssen künftig für Unfälle gerade stehen, auch wenn sie selbst gar nichts dafür können. Das Gesetz dazu hat heute den Bundesrat passiert. Hintergrund: Wer von einem E-Scooter umgefahren wird oder über einen achtlos abgestellten Roller stolpert, der bleibt bisher oft auf den Kosten sitzen. Denn wer den E-Roller gefahren oder hingelegt hat, das lässt sich meistens nicht mehr herausfinden. Künftig haftet dann der Verleiher bzw. seine Versicherung. Tausende Schüler sind heute bundesweit gegen eine mögliche Wehrpflicht auf die Straße gegangen. Die Initiative Schulstreik gegen Wehrpflicht spricht von über 45.000 Schülern in rund 100 Städten. Das Gesetz über den neuen Wehrdienst trat im Januar diesen Jahres in Kraft. Kern ist die verpflichtende Musterung für junge Männer ab dem Jahrgang 2008.
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7: Aus dem alten Hotel Alexanderschanze am Kniebispass bei Freudenstadt soll wieder ein richtiges Ziel für Besucher werden. Das seit rund 10 Jahren leerstehende, denkmalgeschützte Gebäude wird zum neuen Eingangstor für den Nationalpark Schwarzwald. Geplant sind einfache Übernachtungsmöglichkeiten, Räume für die Nationalparkverwaltung und ein Treffpunkt für Besucher und Schulklassen mit den Rangern. Die Sanierung kostet mehrere Millionen

0: Euro. Karin Rothaupt, Neckaralb Live in Freudenstadt.
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2: Die Nacht wird nochmal frisch und das Wochenende dafür schön. Es werden 21 bis 27 Grad und kommt überall die Sonne raus.
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3: Zurzeit gibt es keine Störungen auf den Straßen zwischen Neckar und Alb. Kommt gut an euer Ziel.
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5: Die Nacht wird nochmal frisch und das Wochenende dafür schön. Es werden 21 bis 27 Grad und kommt überall die Sonne raus.
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6: Zurzeit gibt es keine Störungen auf den Straßen zwischen Neckar und Alb. Kommt gut an euer Ziel.
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4: Im Studio Holger Dilk, schönen guten Abend. Tanken dürfte ab dem kommenden Monat wieder etwas günstiger werden. Bundestag und Bundesrat haben den Tankrabatt abgenickt. Dadurch sollen die Preise an den Zapfsäulen um bis zu 17 Cent pro Liter fallen. Scharfe Kritik kommt von den Grünen. Bundestagsfraktionschefin Dröge spricht von der schlechtesten aller Möglichkeiten, um Autofahrer zu entlasten.
5: 73% des letzten Tankrabatts sind nur bei den Verbrauchern angekommen. Das sind 400 Millionen Euro, die sie den Mineralölkonzernen geschenkt haben. 400 Millionen Euro wäre das gewesen, was der Unterhaltsvorschuss für Alleinerziehende im Bundeshaus Haushalt ausmacht. Die verschwenden Geld an Mineralölkonzerne, das sie stattdessen den Familien geben könnten.
4: In Deutschland kommt das antragslose Kindergeld. Start ist kommendes Jahr. So sollen Eltern von Bürokratie entlastet werden. Und im Kampf gegen Schwerkriminalität und Cyberangriffe soll die Bundespolizei neue Befugnisse bekommen. Dafür hat der Bundestag die Reform des Bundespolizeigesetzes beschlossen. Die Berliner Linkspartei entscheidet heute über Sondierungsgespräche mit SPD und Grünen. Die Linke war bei der Wahl vergangenen Sonntag stärkste Kraft geworden. Ob Spitzenkandidatin Ehralp aber regierende Bürgermeisterin wird, ist noch unklar. Hintergrund sind Antisemitismusvorwürfe gegen Teile der Berliner Linke. Der linken Bundestagsabgeordnete Bartsch sagt dem Ersten:
6: Selbstverständlich muss man diese Vorwürfe ganz ernst nehmen. Und ich kenne persönlich viele Jüdinnen und Juden, die sich Sorgen machen. Das ist ein ernstes Problem und diesem Problem muss man begegnen. Da kann man auch nicht drüber weggehen und sagen, naja, wir haben ja gar kein Problem. Doch, wir werden uns damit auseinandersetzen und klare, nicht nur Bekenntnisse, sondern auch Handlungen aufzeigen.
4: In Deutschland sind immer mehr Haushalte auf Wohngeld angewiesen. Im vergangenen Jahr waren es 1,3 Millionen. Das ist ein Anstieg um über 7%, heißt es vom Statistischen Bundesamt. Das ist der höchste Stand seit 20 Jahren. In Deutschland haben wieder tausende Schülerinnen und Schüler gegen das mögliche Comeback der Wehrpflicht demonstriert. In über 100 Städten gab es einen Schulstreik. Die Wehrpflicht ist seit Jahren ausgesetzt. Seit Anfang des Jahres bekommen junge Männer aber wieder Einladungen zur Musterung.
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7: Die Nacht wird nochmal frisch und das Wochenende dafür schön. Es werden 21 bis 27 Grad und kommt überall die Sonne raus.
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8: Zurzeit gibt es keine Störungen auf den Straßen zwischen Neckar und Alb. Kommt gut an euer Ziel.
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5: Die Nacht wird nochmal frisch und das Wochenende dafür schön. Es werden 21 bis 27 Grad und kommt überall die Sonne raus.
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6: Zurzeit gibt es keine Störungen auf den Straßen zwischen Neckar und Alb. Kommt gut an euer Ziel.
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5: Im Studio Holger Dilk. Schönen guten Abend. Nach dem Bundestag hat auch der Bundesrat den Tankrabatt beschlossen. Ab kommenden Monat sollen Benzin und Diesel damit um bis zu 17 Cent pro Liter günstiger werden. Die Grünen kritisieren das Ganze als ökologischen und ökonomischen Unsinn, werfen der Regierung vor, zu wenig für eine Verkehrswende zu tun. SPD-Bundestagsfraktionsvize Zorn verteidigt die Maßnahme.
6: Das kann auch nicht die Lösung sein, dass wir sagen, wenn Menschen kein Geld haben, um zu tanken, dann sollen die doch ein E-Auto kaufen. Liebe Kolleginnen und Kollegen, hier braucht es Entlastungen, hier braucht es einen Staat, der dafür sorgt, dass die Preise zumindest zurückgehen. Und das ist der Weg, den wir auch als SPD machen.
5: Bei Unfällen mit E-Scootern sollen Opfer in Zukunft leichter an Schadenersatz kommen. Der Bundesrat hat dafür gestimmt, dass auch die Vermieter der Roller haften, nicht mehr nur die Fahrer. Und ab dem kommenden Jahr kommt das antragslose Kindergeld. Immer mehr Haushalte in Deutschland sind auf Wohngeld angewiesen. Im vergangenen Jahr waren es laut Statistischem Bundesamt 1,3 Millionen. Tim Britztrup.
7: Das ist ein Anstieg von über 7% und der höchste Stand seit 20 Jahren. Die Kosten stiegen im Vergleich zum Vorjahr um 6,4% auf rund 5 Milliarden Euro. Wohngeld wird einkommensschwachen Haushalten gewährt, damit sie sich angemessenen Wohnraum leisten können. Besonders oft bekommen Rentner oder Haushalte mit Kindern die Leistung von im Schnitt knapp 300 Euro monatlich.
5: Der Polizei in Baden-Württemberg ist ein Schlag gegen Cyberbetrüger gelungen. Über 9000 Telefonnummern wurden abgeschaltet. Sie waren für eine Anlagebetrugsmasche genutzt worden. Wer dahinter steckt, ist weiter unbekannt. Die Shoppinglaune der Menschen in Deutschland flaut etwas ab. Hauptgrund dafür sind die hohen Energiepreise, so das Nürnberger Institut für Marktentscheidungen. Die Leute gehen demnach davon aus, dass sich ihre Kaufkraft dadurch verringert. Außerdem rechnen sie in den kommenden Monaten eher nicht mit Gehaltssprüngen.
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8: Die Nacht wird nochmal frisch und das Wochenende dafür schön. Es werden 21 bis 27 Grad und kommt überall die Sonne raus.
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9: Zurzeit gibt es keine Störungen auf den Straßen zwischen Neckar und Alb. Kommt gut an euer Ziel.
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2: Wird ein schönes Wochenende, wenn die kalte Nacht vorbei ist. Samstag und Sonntag. Überall Sonne bei 21 bis 27 Grad.
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3: Zurzeit gibt es keine Störungen auf den Straßen zwischen Neckar und Alb. Kommt gut an euer Ziel.
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1: Im Studio Holger Dilk. Schönen guten Abend. Der Tankrabatt kommt zurück. Bundestag und Bundesrat haben heute grünes Licht für die Pläne der Bundesregierung gegeben. Von Anfang Oktober bis Ende Dezember sollen die Spritpreise um 17 Cent je Liter Diesel und Benzin gesenkt werden. Mecklenburg-Vorpommerns Ministerpräsidentin Manuela Schwesig.
2: Der Tankrabatt ist wichtig für die Menschen, aber es wird nicht reichen. Der Sprit muss wieder unter 2 Euro und wir werden das nicht mit einem Tankrabatt alleine schaffen. Wir brauchen den Preisdeckel und deshalb freue ich mich, dass auch dieser Vorschlag sich jetzt endlich durchgesetzt hat, dass zum 1.1.27 ein Preisdeckel kommen soll. Und ich sage ganz deutlich, wir brauchen auch die Übergewinnsteuer.
1: In Deutschland kommt das antragslose Kindergeld. Start ist kommendes Jahr. So sollen Eltern von Bürokratie entlastet werden. Und im Kampf gegen Schwerkriminalität und Cyberangriffe soll die Bundespolizei neue Befugnisse bekommen. Dafür hat der Bundestag die Reform des Bundespolizeigesetzes beschlossen. Die Linke will als Berliner Wahlsieger mit der SPD und den Grünen in Sondierungsgespräche gehen. Das wurde bei einem Sonderparteitag beschlossen. Erschwert wird die bevorstehende Regierungsbildung aber durch Antisemitismusvorwürfe. Zur Kritik an den Enteignungsplänen der Linken sagte Bundesparteichefin Ines Schwertner.
3: Sie greifen uns nicht für das an, was wir getan haben oder für das, was wir sind, sondern für das, was wir vorhaben. Wir sollen kleinlaut in mögliche Gespräche gehen, aber das werden wir nicht tun. Wir schicken unsere Leute selbstbewusst und souverän in diese Gespräche, denn wir sind die stärkste Kraft geworden und wir lassen uns nicht von anderen sagen, was wir fordern sollen.
1: Immer mehr Haushalte in Deutschland sind auf Wohngeld angewiesen. Im vergangenen Jahr waren es laut Statistischem Bundesamt 1,3 Millionen. Tim Britztrup.
4: Das ist ein Anstieg von über 7% und der höchste Stand seit 20 Jahren. Die Kosten stiegen im Vergleich zum Vorjahr um 6,4% auf rund 5 Milliarden Euro. Wohngeld wird einkommensschwachen Haushalten gewährt, damit sie sich angemessenen Wohnraum leisten können. Besonders oft bekommen Rentner oder Haushalte mit Kindern die Leistung von im Schnitt knapp 300 Euro monatlich.
1: In Deutschland haben wieder tausende Schülerinnen und Schüler gegen das mögliche Comeback der Wehrpflicht demonstriert. In über 100 Städten gab es einen Schulstreik.

0: Die Wehrpflicht ist seit Jahren ausgesetzt. Seit Anfang des Jahres bekommen junge Männer aber wieder Einladungen zur Musterung.
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2: Wird ein schönes Wochenende, wenn die kalte Nacht vorbei ist. Samstag und Sonntag. Überall Sonne bei 21 bis 27 Grad.
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3: Zurzeit gibt es keine Störungen auf den Straßen zwischen Neckar und Alb. Kommt gut an euer Ziel.
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1: Wird ein schönes Wochenende, wenn die kalte Nacht vorbei ist. Samstag und Sonntag. Überall Sonne bei 21 bis 27 Grad.
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2: Zurzeit gibt es keine Störungen auf den Straßen zwischen Neckar und Alb. Kommt gut an euer Ziel.
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1: Seit Tagen haben wir wunderschöne Sonnentage hier auf der Schwäbischen Alb. Nur nachts wird es empfindlich kühl, ja sogar richtig kalt. Das Thermometer fällt schon mal auf 2 Grad Celsius. Nicht gut für unsere Tomaten. Die haben wir eigenhändig in 8 großen Blumentöpfen herangezogen. Und nun stehen sie da, halbreif im Garten und bibbern nächtens vor sich hin. Umgehend ergreift mein Eheweib geeignete Maßnahmen. Das heißt, sie beauftragt mich, die Tomatentöpfe abends ins Haus zu bringen, sie morgens früh wieder rauszutragen und dann tagsüber je nach Sonnenstand umzustellen. Also wuchte ich die Pötte jeden Abend ins Haus und stelle sie morgens wieder raus. 8 lange Tage geht das so. Und was soll ich sagen? Die Plackerei hat sich gelohnt. Unsere Tomaten haben sich nochmal ins Zeug gelegt und sind reif geworden. Heute Abend gibt's Tomatensalat mit viel selbstgezogenen Zwiebeln, Brot und lecker Mozzarella. Das wird ein Genuss und sicher ein himmlischer Moment.
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1: Im Studio Gisa Weber. Schönen guten Abend. Ab Oktober gibt es in Deutschland wieder den Tankrabatt. Bundestag und Bundesrat haben ihn jetzt beschlossen. Ab nächstem Monat sollen Diesel und Benzin dann um bis zu 17 Cent pro Liter günstiger werden. Tim Britztrup mit den Infos.
2: Dafür soll die Energiesteuer gesenkt werden. Schon im Mai und Juni gab es einen solchen Rabatt. Gerechnet wird mit Kosten von etwa 2,5 Milliarden Euro. Bund und Länder teilen sich die Summe. Wirtschaftsexperten und Sozialverbände kritisieren den Tankrabatt als zu teuer und wenig zielgenau, weil davon auch Leute profitieren, die darauf gar nicht angewiesen sind. Im kommenden Jahr soll dann noch der Spritpreisdeckel kommen. Da ist aber noch nicht klar, wie der genau aussehen soll.
1: Die Linke will als Berliner Wahlsieger mit der SPD und den Grünen in Sondierungsgespräche gehen. Das wurde bei einem Sonderparteitag beschlossen. Erschwert wird die bevorstehende Regierungsbildung aber durch Antisemitismusvorwürfe. Zur Kritik an den Enteignungsplänen der Linken sagte Bundesparteichefin Ines Schwertner.
3: Sie greifen uns nicht für das an, was wir getan haben oder für das, was wir sind, sondern für das, was wir vorhaben. Wir sollen kleinlaut in mögliche Gespräche gehen, aber das werden wir nicht tun. Wir schicken unsere Leute selbstbewusst und souverän in diese Gespräche, denn wir sind die stärkste Kraft geworden und wir lassen uns nicht von anderen sagen, was wir fordern sollen.
1: In Deutschland haben wieder tausende Schüler gegen das mögliche Comeback der Wehrpflicht demonstriert. In über 100 Städten gab es einen Schulstreik. Die Wehrpflicht ist seit Jahren ausgesetzt. Seit Anfang des Jahres bekommen junge Männer aber wieder Einladungen zur Musterung. Der Polizei in Baden-Württemberg ist ein Schlag gegen Cyberbetrüger gelungen. Über 9000 Telefonnummern wurden abgeschaltet. Sie waren für eine Anlagebetrugsmasche genutzt worden. Wer dahinter steckt, ist weiter unbekannt. Manchester City hat im großen Stil gegen die Finanzregeln der Premier League verstoßen. Ein unabhängiges Gremium hat den Club laut Medien in fast allen der über 100 Anklagepunkte schuldig gesprochen. Jetzt drohen Punkteabzug, Titelaberkennung oder sogar Ligarauswurf. City beteuert seine Unschuld und wird wohl Einspruch einlegen.
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4: Wird ein schönes Wochenende, wenn die kalte Nacht vorbei ist. Samstag und Sonntag. Überall Sonne bei 21 bis 27 Grad.
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5: Zurzeit gibt es keine Störungen auf den Straßen zwischen Neckar und Alb. Kommt gut an euer Ziel.
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1: Wird ein schönes Wochenende, wenn die kalte Nacht vorbei ist. Samstag und Sonntag. Überall Sonne bei 21 bis 27 Grad.
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2: Zurzeit gibt es keine Störungen auf den Straßen zwischen Neckar und Alb. Kommt gut an euer Ziel.
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1: Im Studio Gisa Weber. Schönen guten Abend. Der Tankrabatt kommt zurück. Bundestag und Bundesrat haben grünes Licht für die Pläne der Bundesregierung gegeben. Von Anfang Oktober bis Ende Dezember sollen die Spritpreise um 17 Cent je Liter Diesel und Benzin gesenkt werden. Mecklenburg-Vorpommerns Ministerpräsidentin Manuela Schwesig sagt:
2: Der Tankrabatt ist wichtig für die Menschen, aber es wird nicht reichen. Der Sprit muss wieder unter 2 Euro und wir werden das nicht mit einem Tankrabatt alleine schaffen. Wir brauchen den Preisdeckel und deshalb freue ich mich, dass auch dieser Vorschlag sich jetzt endlich durchgesetzt hat, dass zum 01.01.27 ein Preisdeckel kommen soll. Und ich sage ganz deutlich, wir brauchen auch die Übergewinnsteuer.
1: Wer regiert künftig Berlin? Die Linke will als stärkste Kraft mit den Grünen und der SPD sprechen. Das wurde jetzt auf einem Sonderparteitag beschlossen. Die Partei will dabei auch an ihren umstrittenen Enteignungsplänen festhalten. Weiterer Knackpunkt dürfte für mögliche Koalitionspartner auch der Umgang mit den Antisemitismusvorwürfen sein. Spitzenkandidatin Elif Erhalb sagte auf dem Parteitag, es müsse völlig klar sein,
3: dass es niemals zu Gewaltaufrufen kommen darf und von unseren Bühnen niemals Aussagen kommen können, die jüdischen Menschen Angst machen. Das ist absolut inakzeptabel.
1: In Deutschland sind immer mehr Haushalte auf Wohngeld angewiesen. Im vergangenen Jahr waren es 1,3 Millionen. Das ist ein Anstieg um über 7%, heißt es vom Statistischen Bundesamt. Das ist der höchste Stand seit 20 Jahren. Audi und VW müssen weltweit bis zu 2,8 Millionen Autos zurück in die Werkstätten rufen. Rund 1 Million davon in Deutschland. Betroffen sind unter anderem Audi Q3 und Golf. Durch einen Fehler in der Verschraubung kann im schlimmsten Fall die Lenkung ausfallen. Dem Serienmeister der letzten Jahre drohen in der Premier League harte Strafen. Manchester City ist laut Medien wegen Verstößen gegen die Finanzregeln der Liga in fast allen der über 100 Anklagepunkte schuldig gesprochen worden. Im schlimmsten Fall gibt es Punktabzug oder sogar den Zwangsabstieg.
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4: Wird ein schönes Wochenende, wenn die kalte Nacht vorbei ist. Samstag und Sonntag überall Sonne bei 21 bis 27 Grad.
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5: Zurzeit gibt es keine Störungen auf den Straßen zwischen Neckar und Alb. Kommt gut an euer Ziel.
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1: Wird ein schönes Wochenende, wenn die kalte Nacht vorbei ist. Samstag und Sonntag. Überall Sonne bei 21 bis 27 Grad.
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2: Zurzeit gibt es keine Störungen auf den Straßen zwischen Neckar und Alb. Kommt gut an euer Ziel.
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1: Im Studio Gisa Weber. Schönen guten Abend. Bundestag und Bundesrat haben

0: profitieren, die darauf gar nicht angewiesen sind. In Deutschland kommt das antragslose Kindergeld. Es soll ab kommendem Jahr automatisch nach der Geburt eines Kindes ausbezahlt werden. So sollen Eltern von Bürokratie entlastet werden. Hunderttausende Anträge auf Kindergeld fallen laut Finanzministerium weg. Und im Kampf gegen Schwerkriminelle und Cyberangriffe oder auch Schleuserkriminalität und Extremismus soll die Bundespolizei neue Befugnisse bekommen. Dafür hat der Bundestag die Reform des Bundespolizeigesetzes beschlossen. Die Linke will als Berliner Wahlsieger mit der SPD und den Grünen in Sondierungsgespräche gehen. Das wurde bei einem Sonderparteitag beschlossen. Erschwert wird die bevorstehende Regierungsbildung aber durch Antisemitismusvorwürfe. Zur Kritik an den Enteignungsplänen der Linken sagte Bundesparteichefin Ines Schwertner.
1: Sie greifen uns nicht für das an, was wir getan haben oder für das, was wir sind, sondern für das, was wir vorhaben. Wir sollen kleinlaut in mögliche Gespräche gehen, aber das werden wir nicht tun. Wir schicken unsere Leute selbstbewusst und souverän in diese Gespräche, denn wir sind die stärkste Kraft geworden und wir lassen uns nicht von anderen sagen, was wir fordern sollen.
0: Der Polizei in Baden-Württemberg ist ein Schlag gegen Cyberbetrüger gelungen. Über 9000 Telefonnummern wurden abgeschaltet. Sie waren für eine Anlagebetrugsmasche genutzt worden. Wer dahinter steckt, ist weiter unbekannt. Bundestrainer Klopp muss die anstehenden Länderspiele ohne die Offensivkräfte Jamal Musiala und Kai Havertz bestreiten. Beide hatten sich vorm bzw. beim Spiel gegen die Niederlande verletzt. Für sie rücken Florian Wirtz und Jonathan Burkhardt nach.
2: Das Neckaralb Live Wetter.
3: Wird ein schönes Wochenende, wenn die kalte Nacht vorbei ist. Samstag und Sonntag. Überall Sonne bei 21 bis 27 Grad.
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4: Zurzeit gibt es keine Störungen auf den Straßen zwischen Neckar und Alb. Kommt gut an euer Ziel.
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1: Wird ein schönes Wochenende, wenn die kalte Nacht vorbei ist. Samstag und Sonntag. Überall Sonne bei 21 bis 27 Grad.
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2: Zurzeit gibt es keine Störungen auf den Straßen zwischen Neckar und Alb. Kommt gut an euer Ziel.
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4: Im Studio Gisa Weber. Wen schickt Deutschland ins Rennen um Olympia? Das entscheiden heute die Mitglieder des Deutschen Olympischen Sportbunds. München oder Köln-Rhein-Ruhr stehen noch zur Auswahl. Eine Kommission des DOSB hatte beide Bewerbungen ungefähr gleich gut bewertet, mit leichtem Vorteil für München. Zuletzt Berlin und schon vor längerem Hamburg hatten ihre Bewerbungen zurückgezogen. Es geht um die Olympischen und Paralympischen Sommerspiele 2036, 40 oder 44. Gegen Einschnitte bei Rente, Pflege, Krankenversicherung und Co. gehen heute überall in Deutschland Menschen auf die Straße. Der Deutsche Gewerkschaftsbund hat zum bundesweiten Aktionstag aufgerufen. Demos gibt es unter anderem in Leipzig, Kiel und Berlin. DGB-Chefin Jasmin Fahimi fordert im ZDF eine nachhaltige Wachstumsagenda.
5: Stattdessen signalisiert die Politik, dass man die Wirtschaft stärken könnte, indem man Sozialleistungen kürzt und Arbeitsrechte beschneidet. Das ist aber kein Geschenk der Politik, sondern das ist hart verdient und deswegen gehen wir dafür auf die Straße. Wir lassen uns unsere Errungenschaften nicht einfach mal so eben vom Tisch wischen.
4: Tanken dürfte ab kommendem Monat wieder etwas günstiger werden. Bundestag und Bundesrat haben den Tank

0: bekommen. Das sind 400 Millionen Euro, die Sie den Mineralölkonzernen geschenkt haben. 400 Millionen Euro wäre das gewesen, was der Unterhaltsvorschuss für Alleinerziehende im Bundeshaushalt ausmacht. Die verschwenden Geld an Mineralölkonzerne, das sie stattdessen den Familien geben könnten.
1: Die Ukraine kann künftig Patriot-Raketen selbst herstellen. Laut Präsident Zelensky haben die USA grünes Licht gegeben. Der Aufbau der Produktion soll dementsprechend rund 1,5 Jahre dauern. Der Ukraine fehlen die Raketen vor allem zur Abwehr russischer Angriffe. Papst Leo hat im Stade de France mit 80.000 jungen Menschen den ersten Tag seiner Frankreich-Reise beendet. Dabei rief er dazu auf, trotz digitaler Umbrüche Menschlichkeit zu bewahren. In Frankreich schrumpft die katholische Kirche seit Jahren erheblich. Zuletzt haben sich junge Erwachsene allerdings wieder öfter taufen lassen.
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3: Wird ein schönes Wochenende, wenn die kalte Nacht vorbei ist. Samstag und Sonntag. Überall Sonne bei 21 bis 27 Grad.
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4: Zurzeit gibt es keine Störungen auf den Straßen zwischen Neckar und Alb. Kommt gut an euer Ziel.
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1: Wird ein schönes Wochenende, wenn die kalte Nacht vorbei ist. Samstag und Sonntag. Überall Sonne bei 21 bis 27 Grad.
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2: Zurzeit gibt es keine Störungen auf den Straßen zwischen Neckar und Alb. Kommt gut an euer Ziel.
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1: Im Studio Gisa Weber. Aus einem Vierkampf ist mittlerweile ein Duell geworden. Und heute entscheidet sich, wen Deutschland ins Rennen um Olympia schickt. Als leichter Favorit gilt die Bewerbung aus München, Colin Mock.
2: Ja, die war von einer Kommission des Deutschen Olympischen Sportbunds als geeignetster eingestuft worden, aber nur ganz knapp vorm Konkurrenten, dem Verbund Köln-Rhein-Ruhr. Berlin hatte sich nach dieser Bewertung zurückgezogen, Hamburg ist schon länger raus. Gewählt wird von den Mitgliedern des DOSB, das sind Verbände wie der DFB oder der Deutsche Leichtathletikverband. Es geht um die Olympischen und Paralympischen Sommerspiele 2036, 40 und 44.
1: Bei der geplanten Pflegereform gibt es neuen Ärger zwischen SPD und Union. Die SPD will dem